0: folgte aber keine Taten. Sie habe den Zugbegleiter vergessen, der vor einem halben Jahr in einem Regionalexpress bei Landstuhl in Rheinland-Pfalz von einem Fahrgast angegriffen und tödlich verletzt wurde. Ähnlich äußerte sich der Gesamtbetriebsratschef bei DB Regio Damde. Er sagte der Zeitung, statistisch gesehen würden täglich 8 Kollegen im Dienst angegriffen. Keiner wisse, ob er gesund nach Hause komme.
1: Bundesaußenminister Wadephul hat der Ukraine weitere Unterstützung zugesagt. Bei einem Besuch in Kiew kam er unter anderem mit Präsident Selenskyj zusammen. Überschattet wurde das Treffen von einem Luftalarm. Wadephul sagte anschließend, man sei auch in Kiew in einem Kriegsgebiet. Zuvor hatte er der Ukraine zusätzliche Finanzhilfe über 50 Millionen Euro zugesichert. Der FC Bayern München hat den Franz Beckenbauer Supercup gewonnen. Die Mannschaft setzte sich gegen Borussia Dortmund mit 2:1 durch. Das Spiel fand im Dortmunder Signal Iduna Park statt. Außerdem haben im DFB-Pokal mehrere Nordclubs die zweite Runde erreicht. So gewann Holstein Kiel beim Regionalligisten 1860 München mit 2:0. Vorher hatten sich schon Werder Bremen und Hannover 96 jeweils gegen Fünfligisten durchgesetzt. Werder Bremen bezwang den Lüneburger SK mit 3:0. Hannover besiegte die SV Hemelingen aus Bremen mit 9:1. Das waren die Nachrichten. Das Wetter in Deutschland: örtlich Schauer, teils gewittrig, Tiefstwerte 15 bis 6 Grad. Tagsüber heiter bis wolkig, im Norden etwas Regen, im Nordosten später Gewitter, maximal 18 bis 25 Grad. Es ist 2:03 Uhr.
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3: Mit Jerzy May für Sie am Mikrofon. Schön, dass auch Sie dabei sind, ob noch oder schon. Wir kommen zu einer zweiten großen Runde mit Musik von Antonio Rossetti, Wolfgang Amadeus Mozart, Alfredo Casella, Felix Mendelssohn Bartholdy und Peter Tschaikowski. Rossetti macht den Anfang, von ihm stammt die folgende G-Moll-Sinfonie, gespielt von Concerto Köln.

Antonio Rossetti komponierte diese Sinfonie in G-Moll, hier gespielt von Concerto Köln, im Juni 1995. Die Sopranistin Regula Mühlemann nimmt uns jetzt mit auf die Opernbühne, verwandelt sich in Susanna in Mozarts Le Nozze di Figaro. Begleitet wird sie vom Kammerorchester Basel, am Pult Umberto Benedetti Michelangeli.

Die Schweizer Sopranistin Regula Mühlemann als Susanna im vierten Akt von Mozarts Figaro, begleitet vom Kammerorchester Basel. Und jetzt haben wir hier im ARD-Nachtkonzert doppelt Italienisches, eine musikalische Verbeugung über Jahrhunderte hinweg, neoklassizistische Hommage von Alfredo Casella an Domenico Scarlatti. Nach über 80 Motiven aus Scarlatti-Sonaten komponierte Casella sein Divertimento Opus 44 für Klavier und Orchester, seine Scarlattiana. Ein italienischer Wahlengländer steht am Pult des BBC Philharmonic, Gianandrea Noseda. Ein Original-Brite übernimmt den Part am Flügel, Martin Roscoe.

Vor 100 Jahren komponiert bzw. rekomponiert von Alfredo Casella, denn die Motive stammen aus Sonaten von Domenico Scarlatti. Wirkungsvoll verschmolzen diese Scarlattianer Opus 44, insbesondere wenn sie so gespielt wird wie in dieser Aufnahme mit Martin Roscoe und dem BBC Philharmonic Manchester. Für italienische Einflüsse sorgte der Mann am Pult, Gianandrea Noseda. Klangfarbenwechsel im ARD-Nachtkonzert. Mit Kammermusik von Felix Mendelssohn Bartholdy. Wir hören sein zweites Streichquartett in A-Moll Opus 13, gespielt vom Danish String Quartet.

Kammermusik von Felix Mendelssohn Bartholdy. Das war sein zweites Streichquartett in A-Moll Opus 13, gespielt von vier sympathischen und hofmusikalischen Nordlichtern, den Mitgliedern des Danish String Quartet. Aufnahmemäßig bleiben wir im hohen Norden, gehen nach Schweden mit dem Sinfonieorchester Göteborg. Am Pult Neeme Järvi. Die Noten lieferte Peter Tschaikowski mit seiner zweiten Sinfonie in C-Moll Opus 17.

Peter Tschaikowskis zweite Sinfonie in C-Moll Opus 17, hier in einer Aufnahme von 2004 mit dem Sinfonieorchester Göteborg, dirigiert von Neeme Järvi. Gitarrist Julian Bream begleitet uns auf 4 Uhr zu mit einem Präludium von Francisco Tárrega. Gleich nach den Nachrichten starten wir mit Bach und Haydn in die nächste Runde ARD Nachtkonzert, präsentiert von BR Classic.

0: 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Um 4 Uhr mit Milat Kupay. Bundeskanzler Merz hat im ersten Interview nach seinem Sommerurlaub große Entlastungen für die deutsche Wirtschaft angekündigt. Bei der anstehenden Kabinettsklausur in Neuhardenberg ab Dienstag würden Wachstum und Beschäftigung das wichtigste Thema. Aus der Nachrichtenredaktion Christoph Tietz.
1: Seine Regierung habe in Sachen Steuern, Rente, Entbürokratisierung und Digitalisierung aus seiner Sicht historische Reformbeschlüsse gefasst. Bei den Gesetzen dazu brauche es jetzt Tempo. So schnell wie möglich solle alles umgesetzt werden, sagte Merz der Bild am Sonntag. In dem Interview kündigt der Kanzler an, sein Team bei der Kabinettsklausur auf umfassende Entlastungen für die Wirtschaft einzuschwören, ohne dabei ins Detail zu gehen. Kritik an der Regierungsarbeit lässt der Kanzler nicht gelten. Die Bundesregierung wisse, was gut für Deutschland sei. Und, so Merz wörtlich, da lassen wir uns nicht beirren.
0: Zwischen den USA und Kanada spitzt sich der Handelsstreit wieder zu. Die kanadische Regierung kündigte für kommenden Monat neue Beschränkungen für US-Güter an. Laut Premier Carney sind davon unter anderem Stahl- und Milchprodukte betroffen. Es gehe ja darum, die Menschen und Unternehmen in Kanada zu schützen. Seit vergangener Nacht gelten in den USA bereits Strafzölle in Höhe von 50% auf bestimmte Importe aus dem Nachbarland. Vorher waren Verhandlungen zwischen beiden Seiten gescheitert. Die Bahngewerkschaft EVG hat mit bundesweiten Arbeitsniederlegungen im Regionalverkehr ab Januar gedroht. Sie will damit den Druck auf die Bundesregierung erhöhen, die Strafen bei Angriffen auf das Zugpersonal zu verschärfen. Aus der Nachrichtenredaktion Ronald Lessig.
2: Gewerkschaftschef Burkert sagte der Bild am Sonntag, das versprochene Gesetz müsse noch in diesem Jahr in den Bundestag. Seitens der Regierung gebe es nur große Worte, aber keine Taten. Sie habe den Zugbegleiter vergessen, der vor einem halben Jahr in einem Regionalexpress bei Landstuhl in Rheinland-Pfalz von einem Fahrgast angegriffen und tödlich verletzt wurde. Ähnlich äußerte sich der Gesamtbetriebsratschef bei DB Regio Damde. Er sagte der Zeitung, statistisch gesehen würden täglich 8 Kollegen im Dienst angegriffen. Keiner wisse, ob er gesund nach Hause komme.
0: Der FC München hat den Franz Beckenbauer Supercup gewonnen. Die Mannschaft setzte sich gegen Borussia Dortmund mit 2:1 durch. Das Spiel fand im Dortmunder Signal Iduna Park statt. Außerdem haben im DFB-Pokal mehrere Nordclubs die zweite Runde erreicht. So gewann Holstein Kiel beim Regionalligisten 1860 München mit 2:0. Vorher hatten sich schon Werder Bremen und Hannover 96 jeweils gegen 5 Ligisten durchgesetzt. Werder Bremen bezwang den Lüneburger SK mit 3:0. Hannover besiegte die SV Himmelingen aus Bremen mit 9:1. Und das waren die Nachrichten.
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4: Mit Jerzy May am Mikrofon und Musik von Johann Sebastian Bach zu Beginn dieser Stundenrunde. Bachwerke-Verzeichnis 1044, dahinter steckt das folgende Konzert für Traversflöte, Violine, Cembalo, Streicher und Basso Continuo in A-Moll. Alle Details hat das Ensemble Café Zimmermann und das bei einem Auftritt, der im Mai 2007 bei den Tagen Alter Musik in Regensburg stattfand.

Damals bei den Tagen Alte Musik war das Ensemble Café Zimmermann zu Gast. Mit diesem Konzert unter anderem für Traversflöte, Violine, Cembalo, Streicher und Basso Continuo in A-Moll von Johann Sebastian Bach im Werkeverzeichnis auf Platz 1044. Musik von Joseph Haydn steht jetzt auf dem Programm, hier im ARD-Nachtkonzert, präsentiert von BR Classic, in einer norwegischen Aufnahme mit der Trompeterin Tine Ting Helseth und dem norwegischen Kammerorchester. Hören Sie Haydns Trompetenkonzert in Estur, Hoboken 7 E1. Viel Vergnügen!

bekannt für ihren silbrig strahlenden Trompetenklang, die Norwegerin Tine Ting-Helseth, hier begleitet vom Kammerorchester ihres Heimatlandes im September 2007. Sie hörten Joseph Haydns Trompetenkonzert in S-Dur Hoboken 7-1. Das Cello steht im Mittelpunkt der nächsten Aufnahme. In einem Konzertstück von Karl Maria von Weber in D-Dur steht es, sein Opus 20. Wir hören Rafael Walfisch und das Northern Chamber Orchestra, dirigiert von Nicholas Ward.

Karl Maria von Webers Konzertstück für Cello und Orchester in Dido Opus 20, hier gespielt von Raphael Walfisch und dem Northern Chamber Orchestra unter Nicholas Ward. Mit Musik aus England, die in elisabethanischen Zeiten entstand, mit Klängen von John Dowland, geht's auf 5 Uhr zu und mit englischer Musik des 20. Jahrhunderts und einer Hommage an britische Folksongs geht's gleich nach den Nachrichten weiter. Mit Zeit für Ray Vaughan Williams. Bis gleich.

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1: Um 5 Uhr mit Milat Kupay. Bundeskanzler Merz hat im ersten Interview nach seinem Sommerurlaub große Entlastungen für die deutsche Wirtschaft angekündigt. Bei der anstehenden Kabinettsklausur in Neu-Hardenberg ab Dienstag würden Wachstum und Beschäftigung das wichtigste Thema. Aus der Nachrichtenredaktion Christoph Tietz.
2: Seine Regierung habe in Sachen Steuern, Rente, Entbürokratisierung und Digitalisierung aus seiner Sicht historische Reformbeschlüsse gefasst. Bei den Gesetzen dazu brauche es jetzt Tempo. So schnell wie möglich solle alles umgesetzt werden, sagte Merz der Bild am Sonntag. In dem Interview kündigt der Kanzler an, sein Team bei der Kabinettsklausur auf umfassende Entlastungen für die Wirtschaft einzuschwören, ohne dabei ins Detail zu gehen. Kritik an der Regierungsarbeit lässt der Kanzler nicht gelten. Die Bundesregierung wisse, was gut für Deutschland sei. Und, so Merz wörtlich, da lassen wir uns nicht beirren.
1: Zwischen den USA und Kanada spitzt sich der Handelsstreit wieder zu. Die kanadische Regierung kündigte für kommenden Monat neue Beschränkungen für US-Güter an. Laut Premier Carney sind davon unter anderem Stahl- und Milchprodukte betroffen. Es gehe darum, die Menschen und Unternehmen in Kanada zu schützen. Seit vergangener Nacht gelten in den USA bereits Strafzölle in Höhe von 50% auf bestimmte Importe aus dem Nachbarland. Der italienische Vizeregierungschef Salvini will weiterhin keine Asylsuchenden aus Deutschland zurücknehmen. Salvini sagte bei einem Treffen seiner migrationsfeindlichen Lega-Partei, deutsche Hilfsorganisationen nehmen Geflüchtete auf dem Mittelmeer auf und brächten sie in italienische Häfen. Solange das so bleibe, habe Deutschland kein Recht, solche Menschen zurück nach Italien zu schicken. Auf Grundlage der EU-Asylregeln dürfen europäische Länder eigentlich Migranten in das Land ihrer Erstankunft überstellen. Rom hat das seit 2023 in rund 80.000 Fällen abgelehnt. Der FC Bayern München hat den Franz-Beckenbauer Supercup gewonnen und Borussia Dortmund im heimischen Signal Iduna Park mit 2:1 geschlagen. Aus der Sportredaktion Armin Lehmann.
3: Unter den Augen vom neuen Bundestrainer Jürgen Klopp gewinnen die Bayern den ersten Titel der Saison. Mit einem verdienten 2:1 holen sie sich den Franz-Beckenbauer Supercup. Vor allem in der ersten Halbzeit dominierte der Rekordmeister Brown und Ulisse sorgten für ein 2:0 zur Pause. Doch dann wehrte sich der BVB. Fabio Silva schaffte den Anschlusstreffer, Maxi Bayer hatte noch die Riesenausgleichschance. Am Ende blieb es jedoch beim 2:1-Sieg für die Bayern. Der Dortmunder Bensebaini sah kurz vor Schluss nach heftigem Foul noch die rote Karte.
1: Das waren die Nachrichten. Und das Wetter: tagsüber heiter bis wolkig bei 18 bis 25 Grad. Es ist 5.03 Uhr.
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4: Mittlerweile am frühen Sonntagmorgen. Jerzy May begrüßt Sie ganz herzlich zu dieser letzten Runde dieses ARD-Nachtkonzerts. Und in die starten wir englisch mit Musik von Ray Vaughan Williams und zwei Sätzen seiner English Folk Song Suite. Neville Marriner am Pult der Academy of St. Martin in the Fields.

Anfang der 1920er von Ray Vaughan Williams komponiert, die English Folk Song Suite. Wir hörten zwei Sätze daraus, gespielt von der Academy of St. Martin in the Fields unter Neville Mariner. Antonio Vivaldis Flötenkonzert in D-Dur Opus 10 Nummer 3 hat einen Paten, den Stieglitz, den Distelfink. Il Gardellino ist es überschrieben. Hören Sie Emmanuel Bahut und das australische Kammerorchester unter Richard Tognetti damit.

der Flötist Emmanuel Pahü auf den Spuren eines Stieglitz- oder Distelfings Il Gardellino, so der Beiname dieses Flötenkonzerts in Dido Opus 10 Nummer 3 von Antonio Vivaldi, und begleitet wurde Pahü vom australischen Kammerorchester im Juli 2007, dirigiert von Richard Tognetti. Wir tauschen Flöte gegen Klarinette. Louis Spohr ist der Komponist des folgenden S-Dur-Konzerts Opus 57. Wir hören den ersten Satz mit Christopher Sundquist und der NDR-Radio-Philharmonie, dirigiert von Simon Gaudenz.

Der finnische Klarinettist Christopher Sundqvist und der Schweizer Dirigent Simon Gaudenz waren im Januar 2017 zu Gast bei der NDR Radiophilharmonie in Hannover für Louis Spohrs Klarinettenkonzert Nummer 2 in Es-Dur Opus 57. Das war der erste Satz Allegro. Weiter geht's hier im ARD-Nachtkonzert am frühen Sonntagmorgen mit Musik eines Italieners, der sich als großer Cellist und Komponist erwies im 18. Jahrhundert, geboren in Mailand, Francesco Zappa. Wir hören seine Sinfonie Nummer 5 in D-Dur vom Atalanta Fugiens Orchester gespielt und dirigiert von Vanni Moretto.

italienische Musik des 18. Jahrhunderts, komponiert vom Mailänder Francesco Zappa. Das war seine Sinfonie Nummer 5 in D-Dur, hier in einer italienischen Aufnahme mit dem Atalanta Fuggiensorchester unter Vanni Moretto. Kammermusikalisch wird's jetzt im ARD-Nachtkonzert und das mit einem Trio von Josef Haydn, einem Klaviertrio in S-Dur, Hoboken 1536. Und die schöne Kunst des Klaviertriospiels bewies niemand besser als Menachem Pressler mit seinem Bosar-Trio hier in der Besetzung von 1977 zusammen mit Isidor Cohen, Violine und Bernard Greenhouse, Violoncello.

Das wunderbare Beaux-Arts-Trio in der Besetzung vom Juni 1977 mit Menachem Pressler am Klavier, Isidor Cohen Violine und Bernard Greenhouse Violoncello. Auf die Zielgerade geht das heutige ARD-Nachtkonzert an diesem frühen Sonntagmorgen mit einer Ouvertüre von Gioacchino Rossini, 1812 komponiert zu einem heiteren Einakter mit dem Titel L'Inganno Felice, was so viel wie glückliche Täuschung bedeutet. Keinerlei Täuschung ließ Neville Mariner zu, als er die Academy of St. Martin in the Fields damit dirigierte.

früher Rossini die glückliche Täuschung L'Inganno Felice, eine einaktige Farce aus dem Jahr 1812. Das war die Ouvertüre, gespielt von der Academy of St. Martin in the Fields und der Neville Mariner. Und das war auch das heutige ARD-Nachtkonzert, präsentiert von BR Classic mit britischer Filmmusik von Oscar-Preisträgerin Rachel Portman. Zu The Duchess von 2008 geht's noch auf 6 Uhr zu. Am Mikrofon verabschiedet sich mit Dank für Ihr Interesse und fürs Einschalten Jerzy May. Ihnen noch einen schönen Sonntag, hoffentlich weiter mit Zeit für Musik und sehr gerne mit den Kulturwellen der ARD.

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1: 6 Uhr, die Nachrichten des Bayerischen Rundfunks mit Gudrun Skupin. Die Übersicht. Italien will keine Asylsuchenden aus Deutschland zurücknehmen. Merz will Wirtschaft in den Mittelpunkt der Politik stellen. FC Bayern besiegt Dortmund im Supercup. Viel Sonne, kein Regen, bis 24 Grad. Rom. Der Streit über die Rücknahme von Asylsuchenden zwischen Deutschland und Italien spitzt sich weiter zu. Italiens Vize-Regierungschef Salvini kündigte an, keine Migranten aus Deutschland zu übernehmen. Bei einem Treffen seiner rechten Lega-Partei sagte er, deutsche Hilfsorganisationen nehmen Geflüchtete auf dem Mittelmeer auf, um sie nach Italien zu bringen. Einige von ihnen würden dann nach Deutschland weiterreisen. Solange das so bleibe, habe Deutschland kein Recht, auch nur einen einzigen illegalen Einwanderer zurück nach Italien zu schicken. In der EU gelten die sogenannte Dublin-Verordnung sowie der neue Asyl- und Migrationspakt GEAS. Auf dieser Basis können Migranten nach Italien zurückgeschickt werden, wenn sie dort zuerst EU-Gebiet betreten haben. Italienischen Medienberichten zufolge soll es demnächst ein Gespräch zwischen Innenminister Dobrindt und seinem italienischen Amtskollegen Piantedosi über die Rücknahme von Migranten geben. Berlin. Bundeskanzler Merz hat rasche und umfassende Entlastungen für die Wirtschaft angekündigt. In Deutschland gehe es um Wachstum und Beschäftigung, das sei das wichtigste Thema, sagte Merz der Bild am Sonntag. So müssten die bereits beschlossenen Reformen bei Steuern, Rente, Entbürokratisierung und Digitalisierung nun so schnell wie möglich umgesetzt werden. Merz sagte, er werde das Kabinett bei der Klausur in Brandenburg kommende Woche auf diese Aufgabe einschwören. Mit Blick auf die teils massive Kritik an der schwarz-roten Koalition betonte der Kanzler, die Bundesregierung wisse, was richtig und gut für Deutschland sei und lasse sich nicht beirren. Ottawa. Der Handelsstreit zwischen den USA und Kanada spitzt sich wieder zu. Die kanadische Regierung kündigte neue Beschränkungen und Zusatzabgaben für US-Güter an. Laut Premier Carney sind davon unter anderem Stahl- und Milchprodukte betroffen. Es gehe darum, die Menschen und Unternehmen in Kanada zu schützen. Seit der vergangenen Nacht erheben die USA bereits Zollaufschläge in Höhe von 50% auf bestimmte Importe aus dem Nachbarland. Die Verhandlungen, um die von US-Präsident Trump angekündigten Zölle noch abzuwenden, waren gescheitert. Nach US-Angaben sind derzeit keine neuen Gespräche geplant. Beobachter warnen bereits vor einem kostspieligen Handelskrieg zwischen den USA und Kanada. Rosenheim. Drei Jugendliche haben sich am Abend beim Hantieren mit Pyrotechnik verletzt. Laut Polizei ist noch unklar, was sie vorhatten und was genau passiert ist. Die Jugendlichen hatten offenbar verschiedene Chemikalien miteinander vermischt. Zwei von ihnen erlitten schwere Verletzungen. Sie werden in Spezialkliniken behandelt. Auch ein Rettungshubschrauber war im Rosenheimer Stadtteil Eising im Einsatz. Zum Fußball. Der FC Bayern München hat den Franz-Beckenbauer Supercup gewonnen. In Dortmund setzte sich das Team mit 2:1 durch. Für die Bayern trafen Nathaniel Brown und Michael Olise. Dortmunds Anschlusstreffer schoss Fabio Silva. Im DFB-Pokal haben Augsburg und Nürnberg die zweite Runde erreicht. Die Augsburger schlugen Cottbus 2:0. Nürnberg setzte sich erst im Elfmeterschießen gegen Viktoria Köln mit 5:4 durch. Die Münchner Löwen dagegen sind gegen Kiel mit 0:2 ausgeschieden. Eine Runde weiter sind Leipzig, Bremen, Hoffenheim, Elversberg und Leverkusen sowie Hertha und Hannover. Das Wetter in Bayern? Der Nebel in manchen Tälern löst sich rasch auf, dann viel Sonne bei 19 bis 24 Grad. Ein paar Quellwolken bringen keinen Regen. In der Nacht oft klar bei 12 bis 4 Grad. Die Aussichten morgen sonnig, am Dienstag Schauer oder Gewitter. Am Mittwoch nach wechselhaftem Start wieder mehr Sonne, Höchstwerte 20 bis 26, ab Mittwoch 24 bis 29 Grad, gleich 6.05 Uhr. Zur Verkehrslage A3 Nürnberg Richtung Passau zwischen Regensburg-Universität und Regensburg-Burgweinting. Sperre nach einem Unfall. Es gibt eine Umleitung über die U61A. Auf der B307 Gmund-Vorderes zwischen der B13 und Fall. Sperre in beiden Richtungen. Soweit dieser Service.
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2: Ganz herzlich willkommen, einen schönen Sonntagmorgen, diese Auftaktausgabe heute mit Tobias Führenbach und zunächst mit Grüßen aus Frankreich.

Eine aufsehenerregende Repertoireentdeckung von Concerto Köln, die Aufnahmen der französischen Sinfonien des Komponisten Henri Joseph Riegel, der im 18. Jahrhundert bei den damals neuartigen Concert Spirituel in Paris eine wichtige Rolle spielte. Das war ein Auszug aus der D-Moll-Sinfonie von Riegel. Jetzt kommen wir zu einer weiteren lohnenswerten Einspielung, Waldesruhe von Antonín Dvořák in einer Aufnahme des österreichischen Cellisten Kian Soltani. Auf seinem Dvořák-Album von 2020 ist das Stück erschienen.

Kian Soltani und die Cellisten der Staatskapelle Berlin mit der Bearbeitung des Stücks Waldesruhe von Antonín Dvořák. 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Heute Abend. Klaviermusik von Ludwig van Beethoven jetzt am Sonntagmorgen mit dem polnisch-schweizerischen Pianisten Christian Zimmermann.

Manchmal studiert er ein Werk jahrzehntelang, erforscht jeden Aspekt und den Sinngehalt, bevor er es ins Programm seiner Rezitals einführt oder im Aufnahmestudio einspielt. Pianist Christian Zimmermann, wie sagt er selbst, der letzte Touch, der die Kunst ausmacht, kommt im Konzertsaal. Das hier eben, das war er zusammen mit dem London Symphony Orchestra und dem Rondosatz aus dem Klavierkonzert Nummer 3, C-Moll von Ludwig van Beethoven. Er gilt als der ungekrönte Tango-König. Manche nennen ihn auch Tango-Revolutionär oder Revoluzzer am Bandoneon Astor Piazzolla. Er konnte wunderbar im Stil des traditionellen Tango Argentino komponieren, brach aber auch mit seiner ureigensten Konzeption des Tango Nuevo die alten Schemata auf. Eine seiner berühmtesten Kompositionen heißt Oblivion. Vergessen. Ein Stimmungsstück mit seinen weiten, innig ausdrucksvollen Kantilenen und seinen warmen Klängen. Verträumt, versonnen, melancholisch.

Oblivion, das Stück von Astor Piazzolla. Wir hörten hier Wolfgang Mayer und Ensemble. Das Stück stammt aus Piazzollas Soundtrack für den 1984 entstandenen Kinofilm Enrico IV. Mit Marcello Mastroianni und Claudia Cardinale in den Hauptrollen. Barockmusik berührt, erregt das Gemüt, streichelt die Seele und verführt in klangliche Welten voller Schönheit, Leid und Leidenschaft. Sie fordert auf zum Tanz, zur wilden Jig, zur zarten Sarabande, zum eleganten Minuett. So heißt es auf der Seite des Main Barockorchester Frankfurt. Das Orchester erleben wir jetzt, und zwar mit Ballettmusik von Christoph Willibald Gluck.

Die Liebe von Flora und Zephyr, die Ballettmusik von Christoph Willibald Gluck mit dem Mainbarockorchester Frankfurt hier in der Auftaktsendung auf BR Klassik. Als Komponistin legte sie im 19. Jahrhundert eine große Karriere hin und schuf Klavierwerke, Lieder, Chormusiken, 15 Konzertouvertüren, Kammermusiken und 8 Sinfonien. Emilie Meyer. Das Philharmonische Orchester Bremerhaven unter der Leitung von Marc Niemann hat sich der Komponistin gewidmet. Ergebnis hier.

Das Scherzo aus der dritten Sinfonie C-Dur von Emilie Meyer mit dem Philharmonischen Orchester Bremerhaven unter der Leitung von Marc Niemann. Und das war die Auftaktsendung. Tobias Führenbach bedankt sich für die Aufmerksamkeit. Starten Sie weiterhin gut in den Sonntagmorgen. Ciao, tschüss.

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1: 7 Uhr, die Nachrichten des Bayerischen Rundfunks mit Gudrun Skupin. Die Übersicht: Italien will keine Asylsuchenden aus Deutschland zurücknehmen. Handelsstreit zwischen USA und Kanada spitzt sich zu. FC Bayern besiegt Dortmund im Supercup. Das Wetter: viel Sonne, kein Regen, bis 24 Grad. Rom. Italien will auch in Zukunft keine Migranten aus Deutschland zurücknehmen. Der italienische Vizeregierungschef Salvini begründete das mit der Arbeit deutscher Hilfsorganisationen im Mittelmeer. Er sagte bei einem Treffen seiner rechten Lega-Partei wörtlich: Deutschland hat kein Recht, uns auch nur einen einzigen illegalen Einwanderer zurückzuschicken, solange deutsche NGO-Schiffe im Mittelmeer unterwegs sind, um tausende illegaler Einwanderer in Italien und Europa an Land zu bringen. Salvini war schon früher als Innenminister hart gegen Bootsflüchtlinge und Helfer vorgegangen. Nach den neuen EU-Asylregeln, die seit Mitte Juni gelten, müssen Migranten wieder in dem EU-Land einen Asylantrag stellen, das sie zuerst betreten haben. Italien weigert sich aber, Migranten zurückzunehmen, die in andere EU-Staaten weitergereist sind. Laut italienischen Medienberichten sollen demnächst Bundesinnenminister Dobrindt und sein italienischer Amtskollege Piantedosi über das Thema sprechen. Berlin. Bundeskanzler Merz will die vor der Sommerpause beschlossenen Reformvorhaben nun schnell umsetzen. Mit Blick auf die Neuerungen bei Rente, Steuern, Entbürokratisierung und Digitalisierung sagte er der Bild am Sonntag, er sei zuversichtlich, dass die Regierung das hinbekomme. Bei der Kabinettsklausur in der kommenden Woche will Merz den Fokus auf eine schnelle und umfassende Entlastung der Wirtschaft legen, gerade für Handwerk und Mittelstand. Ein weiteres Thema soll der bessere Hitzeschutz sein. Zur Kritik von Wirtschaft, Opposition und auch aus den eigenen Reihen sagte Merz, die Regierung lasse sich davon nicht von ihrem Kurs abbringen, man wisse, was gut sei für das Land. Berlin. Bundesgesundheitsminister Linnemann will die geplante Einsparung bei Rentenansprüchen für pflegende Angehörige stoppen. Der Gesundheitsminister sagte der Bild am Sonntag, das Pflegeneuordnungsgesetz solle so gefasst sein, dass es keine Abstriche gibt, sondern dass die Rentenpunkte erhalten bleiben. Wer andere Menschen zu Hause pflege, gehöre zu den Alltagshelden Deutschlands, so Linnemann. Wenn sich die Sparmaßnahmen auf diese Menschen konzentrierten, drohe das Pflegesystem zu kollabieren. Gespräche über eine Gegenfinanzierung in der Koalition würden nicht einfach, er werde aber einen Weg finden, so Linnemann. Ottawa. Nach den geplatzten Verhandlungen verschärft sich der Handelsstreit zwischen den USA und Kanada. Die kanadische Regierung kündigte neue Beschränkungen auf US-Waren ab kommendem Monat an. Laut Kanadas Premier Carney sind davon unter anderem Stahl- und Milchprodukte betroffen. Es gehe darum, die Menschen und Unternehmen in Kanada zu schützen. Die Maßnahme ist eine Reaktion auf die von US-Präsident Trump erhobenen Zölle von 50% auf kanadische Waren im Wert von rund 20 Millionen Dollar. Darunter etwa Hockeyschläger, Möbel und Wein. Nach US-Angaben sind derzeit keine neuen Gespräche mit Kanada geplant. Beobachter warnen bereits vor einem kostspieligen Handelskrieg zwischen den Ländern. Zum Fußball. Der FC Bayern hat den ersten Titel der neuen Saison gewonnen. Im Franz-Beckenbauer Supercup besiegten die Münchner Borussia Dortmund mit 2:1. Im DFB-Pokal haben es von den bayerischen Teams Augsburg und Nürnberg in die zweite Runde geschafft. Augsburg schlug Cottbus 2:0. Nürnberg gewann nach Elfmeterschießen mit 5:4 gegen Viktoria Köln. Das Wetter in Bayern. Der Nebel in manchen Tälern löst sich rasch auf, dann viel Sonne, 19 bis 24 Grad. Ein paar Quellwolken bringen keinen Regen. Kommende Nacht oft klar, Abkühlung auf 12 bis 4 Grad. Die Aussichten morgen recht sonnig, am Dienstag Schauer oder Gewitter. Die Zeit 7.04 Uhr.
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2: Einen guten Sonntagmorgen wünscht Jerzy May. Willkommen mit geistlicher Musik. Und die erste dieser Stunde, eine Motette, die stammt aus der Feder des 1562 geborenen Niederländers Jan Pieterszoon Sweelinck. Te Deum Laudamus. In der Heimat des Komponisten entstand auch die Aufnahme in einer Version mit instrumental begleitetem Chor, in diesem Fall der niederländische Kammerchor unter Leitung des Briten Peter Phillips.

Te Deum Laudamus, ein klangvolles Lob- und Dankgebet aus dem frühen 17. Jahrhundert von Jan Pieterszoon Sweelinck in einer Fassung, die 1986 aufgenommen wurde in der Amsterdamer Walserkerk mit dem niederländischen Kammerchor und einer Instrumentalgruppe rund um den Gambisten Jaap ter Linden. Die Gesamtleitung hatte ein versierter Spezialist aus England, bekannt von den Tallis Scholars, Peter Phillips. Amsterdamer Musikerinnen und Musiker waren vor 9 Jahren zu Gast im nordrhein-westfälischen Herne, Barockchor und Orchester, geleitet von Ton Koopman und von erstklassigen Solistinnen und Solisten unterstützt, unter anderem für folgendes Magnificat von Dietrich Buxtehude.

Der Chor des Bayerischen Rundfunks und Concerto Köln im November 2011 im Münchner Prinzregententheater mit diesem ideenreichen, großen und großartigen geistlichen Konzert von Georg Friedrich Händel, Dixit Dominus für Soli, Chor und Orchester. Soloparts übernahmen Christina Lanzhammer, Diana Haller, Martin Engeltjes, Maximilian Schmidt, Andrew Leprimeyer und Konstantin Wolf. 5:08 Uhr, nach großer Besetzung, klingt diese BR-Klassikstunde mit geistlicher Musik, mit Orgelklängen aus, komponiert von einem Mitte des 17. Jahrhunderts an der Nordseeküste geborenen Organisten Vincent Lübeck. Von ihm stammen Präambulum und Fuge in F-Dur, die Josef Kellemann im niedersächsischen Stade eingespielt hat, an der Orgel der Kirche Cosme et Damiani.

Josef Kellermann 2005 an der Orgel der Kirche St. Cosme et Damiani in Stade mit Präambulum und Fuge in F-Dur von Vincent Lübeck. Mit einer kurzen Sinfonia von Bach begleitet uns Pianist Martin Stadtfeld auf 8 Uhr zu. Nach den Nachrichten dann, wie immer am Sonntag, hier auf BR Klassik, die Bach-Kantate.

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1: 8 Uhr, die Nachrichten des Bayerischen Rundfunks mit Gudrun Skupin. Die Übersicht. Merz will Wirtschaft in den Mittelpunkt der Politik stellen. Solingen gedenkt der Opfer des Messeranschlags. FC Bayern besiegt Dortmund im Supercup. Das Wetter, viel Sonne, kein Regen, bis 24 Grad. Berlin. Bundeskanzler Merz will so schnell wie möglich historische Beschlüsse umsetzen, um die Wirtschaft zu entlasten. Der Bild am Sonntag sagte er, in Deutschland gehe es um Wachstum und Beschäftigung, das sei das wichtigste Thema. Es geht um die bereits im Grundsatz beschlossenen Reformen bei Steuern, Rente, Entbürokratisierung und Digitalisierung. Kommende Woche will er dafür das schwarz-rote Kabinett bei einer Klausur in Brandenburg einschwören. Mit Blick auf die teils massive Kritik an der Koalition betonte der Kanzler, die Bundesregierung wisse, was richtig und gut für Deutschland sei und lasse sich nicht beirren. Rom. Italien will auch in Zukunft keine Migranten aus Deutschland zurücknehmen. Der italienische Vizeregierungschef Salvini begründete das mit der Arbeit deutscher Hilfsorganisationen im Mittelmeer. Er sagte bei einem Treffen seiner rechten Lega-Partei wörtlich, Deutschland hat kein Recht, uns auch nur einen einzigen illegalen Einwanderer zurückzuschicken, solange deutsche NGO-Schiffe im Mittelmeer unterwegs sind, um Tausende illegaler Einwanderer in Italien und Europa an Land zu bringen. Salvini war schon früher als Innenminister hart gegen Bootsflüchtlinge und Helfer vorgegangen. Nach den neuen EU-Asylregeln, die seit Mitte Juni gelten, müssen Migranten wieder in dem EU-Land einen Asylantrag stellen, das sie zuerst betreten haben. Italien weigert sich aber, Migranten zurückzunehmen, die in andere EU-Staaten weitergereist sind. Berlin. Die Bahngewerkschaft EVG droht mit bundesweiten Streiks im Regionalverkehr ab Januar. Hintergrund ist der tödliche Angriff auf einen Zugbegleiter vor einem halben Jahr. Gewerkschaftschef Burkert sagte der Bild am Sonntag, seitens der Politik habe es nach dem Tod des Mannes betroffene Gesichter und große Worte gegeben, aber keine Taten. Nun müsse das versprochene Gesetz für härtere Strafen bei Angriffen auf Zugpersonal noch in diesem Jahr in den Bundestag, sagte Burkert. Bundesverkehrsminister Bilger von der CDU hatte kürzlich höhere Strafen für Angriffe auf Zugpersonal in Aussicht gestellt, ähnlich wie bei Rettungskräften. Berlin. Bundesgesundheitsminister Linnemann will die geplante Einsparung bei Rentenansprüchen für pflegende Angehörige stoppen. Der Gesundheitsminister sagte der Bild am Sonntag, das Pflegeneuordnungsgesetz solle so gefasst sein, dass es keine Abstriche gibt, sondern dass die Rentenpunkte erhalten bleiben. Wer andere Menschen zu Hause pflege, gehöre zu den Alltagshelden Deutschlands, so Linnemann. Wenn sich Sparmaßnahmen auf diese Menschen konzentrierten, drohe das Pflegesystem zu kollabieren. Gespräche über eine Gegenfinanzierung in der Koalition würden nicht einfach, er werde aber einen Weg finden, so Linnemann. Solingen. 2 Jahre nach dem islamistischen Terroranschlag in der Stadt in Nordrhein-Westfalen wird heute der Opfer gedacht. Am Vormittag findet ein Gottesdienst in der evangelischen Stadtkirche in Solingen statt. Für den Abend sind eine Dialogveranstaltung und ein öffentliches Gedenken geplant. Dazu wird auch NRW-Ministerpräsident Wüst erwartet. Beim Solinger Stadtfest 2024 hatte ein abgelehnter Asylbewerber aus Syrien Besucher mit einem Messer angegriffen. 3 Menschen wurden getötet, 8 schwer verletzt. Der Täter wurde im vergangenen Jahr zu lebenslanger Haft mit anschließender Sicherungsverwahrung verurteilt. Zum Fußball. Der FC Bayern hat den ersten Titel der neuen Saison gewonnen. Im Franz-Beckenbauer Supercup besiegten die Münchner Borussia Dortmund mit 2:1. Das Wetter in Bayern. Viel Sonne bei 19 bis 24 Grad. Kommende Nacht oft klar, Abkühlung auf 12 bis 4 Grad. Die Aussichten? Morgen sonnig, am Dienstag Schauer oder Gewitter. Am Mittwoch, nach wechselhaftem Start, wieder mehr Sonne. Höchstwerte zunächst 20 bis 26, ab Mittwoch dann 24 bis 29 Grad. Es ist gleich 8.05 Uhr.
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2: Herzlich willkommen dazu und einen guten Sonntagmorgen. Vor ziemlich genau 300 Jahren wurde sie in Leipzig uraufgeführt, am 8. September 1726, Die Kantate Geist und Seele wird verwirrt. Bach-Werke-Verzeichnis 35. Eine der Solokantaten Bachs also mit einer einzigen instrumental begleiteten Gesangsstimme. Und die übernahm in der folgenden österreichischen Aufnahme vom Oktober 2023 in der Minoritenkirche Wels die Altistin Margot Eutzinger, umrahmt von den Mitgliedern des L'Orfeo-Barockorchesters, Orgel Jan Janssen.

Die Bach-Kantate auf BR-Klassik. Heute die vor 300 Jahren in Leipzig uraufgeführte Solokantate zum 12. Sonntag nach Trinitatis. Geist und Seele wird verwirret. Bachwerkeverzeichnis 35. Unsere Aufnahme entstand vor 3 Jahren in der Minoritenkirche Wels mit der Altistin Margot Olzinger, Mitgliedern des L'Orfeo Barockorchesters und dem Organisten Jan Janssen. 8.32 Uhr nach geistlicher Musik von Bach, nun Weltliches aus der Feder seines Jahrgangsgenossen Georg Friedrich Händel. Im Mittelpunkt die Blockflöte und damit eine absolute Meisterin, Dorothee Oberlinger.

Kunstvoll spritzige Musik von Georg Friedrich Händel. Von ihm stammt diese Flötensonate in F-Dur, Opus 2, Nummer 4. Hier gespielt von Dorothee Oberlinger und begleitet von Rüdiger Lotter, Barockvioline, Sebastian Hess, Cello und Olga Watts am Cembalo. 8:43 Uhr, hier auf BR Klassik bleiben wir in barocken Gefilden. Jetzt mit Musik des Böhmen Jan Dismas Zelenka und seinem folgenden Konzert in G-Dur. Drei Sätze gespielt von der Batzdorfer Hofkapelle. Konzertmeister Daniel Leuter.

Die Batzdorfer Hofkapelle mit Musik von Jan Dismas-Zelenka, ein Konzert in G-Dur, bei dem 8 Stimmen im harmonischen Wettstreit für spannende Klangfarben sorgten. Gleich nach den Nachrichten Lieblingsstücke unseres Musikrätselteams, heute von Gerhard Späth, der mit seiner Auswahl in den Süden blickt. Alle Details um kurz nach 9.

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1: 9 Uhr, die Nachrichten des Bayerischen Rundfunks mit Gudrun Skupin. Die Übersicht. Merz will schnelle Entlastungen für die Wirtschaft umsetzen. EVG droht mit Streiks im Regionalverkehr. Nordmazedonien meldet 5 Tote durch West-Nil-Virus. Das Wetter, viel Sonne, kein Regen, bis 24 Grad. Berlin. Zum Start der Regierungsgeschäfte nach der Sommerpause will Bundeskanzler Merz den Fokus auf die Wirtschaft legen. Es gehe um eine schnelle und umfassende Entlastung, gerade für Handwerk und Mittelstand, sagte er der Bild am Sonntag. Die wichtigsten Themen seien Wachstum und Beschäftigung. Vor der Kabinettsklausur in der kommenden Woche kündigte Merz außerdem Tempo bei den beschlossenen Reformen bei Steuern, Rente, Entbürokratisierung und Digitalisierung an. Sie müssten so schnell wie möglich umgesetzt werden. Das Kabinett kommt am Dienstag und Mittwoch in Schloss Neu-Hardenberg in Brandenburg zusammen. Neben der Wirtschaft soll es auch um besseren Schutz vor Hitze und den Folgen des Klimawandels gehen. Berlin. Die Bahngewerkschaft EVG droht der Bundesregierung mit einem deutschlandweiten Streik im Regionalverkehr ab Januar. Hintergrund ist die tödliche Attacke auf einen Zugbegleiter vor einem halben Jahr. Weil die Regierung die versprochene Verschärfung des Strafrechts noch nicht umgesetzt hat, sehe sich die EVG zu dieser Maßnahme gezwungen. Gewerkschaftschef Burkert sagte der Bild am Sonntag, seitens der Politik habe es nach dem Tod des Mannes betroffene Gesichter und große Worte gegeben, aber keine Taten. Bundesverkehrsminister Bilger hatte kürzlich baldige Gespräche zu dem Thema in der Bundesregierung angekündigt. Ottawa. Nach den geplatzten Verhandlungen verschärft sich der Handelsstreit zwischen den USA und Kanada. Die kanadische Regierung kündigte neue Beschränkungen auf US-Waren ab kommendem Monat an. Laut Kanadas Premier Carney sind davon unter anderem Stahl- und Milchprodukte betroffen. Es gehe darum, die Menschen und Unternehmen in Kanada zu schützen. Die Maßnahme ist eine Reaktion auf die von US-Präsident Trump erhobenen Zölle von 50% auf kanadische Waren im Wert von rund 20 Millionen Dollar, darunter etwa Hockeyschläger, Möbel und Wein. Nach US-Angaben sind derzeit keine neuen Gespräche mit Kanada geplant. Beobachter warnen bereits vor einem kostspieligen Handelskrieg zwischen den Ländern. Rom. Italien will auch in Zukunft keine Migranten aus Deutschland zurücknehmen. Der italienische Vizeregierungschef Salvini begründete das mit der Arbeit deutscher Hilfsorganisationen im Mittelmeer. Er sagte bei einem Treffen seiner rechten Lega-Partei wörtlich, Deutschland hat kein Recht, uns auch nur einen einzigen illegalen Einwanderer zurückzuschicken, solange deutsche NGO-Schiffe im Mittelmeer unterwegs sind, um tausende illegaler Einwanderer in Europa und Italien an Land zu bringen. Salvini war schon früher als Innenminister hart gegen Bootsflüchtlinge und Helfer vorgegangen. Nach den neuen EU-Asylregeln, die seit Mitte Juni gelten, müssen Migranten wieder in dem EU-Land einen Asylantrag stellen, das sie zuerst betreten haben. Italien weigert sich aber, Migranten zurückzunehmen, die in andere EU-Staaten weitergereist sind. Skopje. In Nordmazedonien sind 5 Menschen am West-Nil-Virus gestorben, das von Stechmücken übertragen wird. Wie das nordmazedonische Gesundheitsministerium meldete, wurden letzthin insgesamt 43 Infektionen mit dem Virus festgestellt, die meisten in den vergangenen 3 Wochen. Das West-Nil-Virus breitet sich nach Angaben der EU-Gesundheitsbehörde ECDC immer weiter in Europa aus. Seit Jahresbeginn gab es Fälle in 12 Ländern, die meisten in Italien und Griechenland. Ein Großteil der Infektionen verläuft ohne oder nur mit leichten Symptomen. Infizierte, bei denen die Krankheit ausbricht, entwickeln grippeähnliche Symptome wie Zittern und Fieber. Zum Fußball. Der FC Bayern hat den ersten Titel der neuen Saison gewonnen. Im Franz-Beckenbauer Supercup besiegten die Münchner Borussia Dortmund mit 2:1. Das Wetter in Bayern. Heute viel Sonne, 19 bis 24 Grad, kommende Nacht oft klar, 12 bis 4 Grad. Die Aussichten? Morgen sonnig, am Dienstag Schauer oder Gewitter, am Mittwoch nach wechselhaftem Start wieder mehr Sonne. Höchstwerte 20 bis 26, ab Mittwoch 24 bis 29 Grad. Es ist 9.05 Uhr.
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2: Einen guten Sonntagmorgen. Unser Musikrätsel macht Sommerpause. Deshalb gibt es in dieser Stunde Sommerhits unseres Musikrätselteams. Diesmal ist wieder Gerhard Späth an der Reihe. Und seine Lieblingsstücke, die kreisen heute um den sommerlichen Sehnsuchtsort des Südens. Der Walzer Rosen aus dem Süden ist ein Medley mit Themen aus der Operette Das Spitzentuch der Königin. Eine der verwendeten Melodien stammt aus der Arie, wo die wilde Rose erblüht. Dies und die Tatsache, dass Strauss den Walzer dem italienischen König Umberto I. widmete, erklärt den Titel Rosen aus dem Süden.

Die Wiener Symphoniker, dirigiert von Jakob Kreizberg, mit Rosen aus dem Süden, dem Walzer Opus 388 von Johann Strauss Sohn. Die nächste südliche Musik, die entführt uns nach Argentinien und stammt aus der Feder von Astor Piazzolla. Sur, so heißt ein Film aus den 80er Jahren, in dem es um einen Mann geht, der während der argentinischen Militärdiktatur in den Süden nach Patagonien verschleppt wurde und nach Jahren wieder zu seiner Familie zurückkehrt. Kein romantisches Thema, aber Piazzolla schrieb dazu eine romantisch-melancholische Musik. Wir hören eine Klavierbearbeitung von und mit Jeroen van Veen.

Vuelvo al Sur nach Filmmusik von Astor Piazzolla in einer Klavierbearbeitung von und mit Jeroen van Veen. 20 nach 9 Sommerhits des Musikrätselautors Gerhard Späth hören Sie in dieser Stunde hier auf BR Klassik. Das Musikrätsel macht noch bis einschließlich 13. September Sommerpause. Die Gitarre, die darf bei einem Programm von Gerhard Späth nicht fehlen. Insbesondere bei der thematischen Klammer Süden. Im Jahr 1941 vollendete der mexikanische Komponist Manuel María Ponce sein Gitarrenstück Concierto del Sur, das er seinem Freund Andrés Segovia widmete. Thematisch huldigt Ponce in jedem der drei Sätze dem spanischen Musikidiom mit Themen und Tänzen der iberischen Volksmusik. Pablo Sainz Viegas ist der Solist, begleitet wird er vom Philharmonic Orchestra of the Americas unter Alondra de la Parra.

Der Gitarrist Pablo Sainz Villegas und das Philharmonic Orchestra of the Americas, dirigiert von Alondra de la Parra, im Januar 2010 in New York mit dem südlichen Konzert, dem Concerto del Sur von Manuel Maria Ponce. 3 Wochen müssen Sie sich noch gedulden, dann kehrt das Musikrätsel aus der Sommerpause zurück. Einstweilen gibt's Sommerhits der Rätselmacher. Zum heutigen musikalischen Thema Süden jetzt ein kleines Männerchor-Schmankerl von Felix Mendelssohn-Bartholdy mit dem Ensemble Am Akkord.

Im Süden, das dritte der vier Lieder, Opus 120 von Felix Mendelssohn Bartholdy, Text Johann Wolfgang von Goethe und hier gesungen vom Ensemble Am Akkord. Ans Ende seiner Stunde mit südlichen Sommerhits stellt Ihnen Gerhard Späth noch eine Rarität aus Amerika vor. In seiner vierten Sinfonie von 1911 charakterisiert der amerikanische Komponist Henry Kimball Hadley alle vier Himmelsrichtungen. Er schreibt dazu: Die Sinfonie ist eine musikalische Darstellung von Stimmungen. Im dritten Satz South dominieren die Ragtime-Rhythmen unseres amerikanischen Südens. Und diesen Satz spielt nun das Nationale Symphonieorchester der Ukraine unter John McLaughlin Williams.

Musik des frühen 20. Jahrhunderts aus der Feder des Amerikaners Henry Kimball Hadley. In seiner vierten Sinfonie D-Moll Opus 64 beschrieb er im dritten Satz die Himmelsrichtung Süden. Das Musikrätsel macht noch bis einschließlich 13. September Sommerpause. Bis dahin hören Sie in dieser Stunde zwischen 9 und 10 Lieblingsmusiken der Rätselautoren. Und die wurden heute unter dem Motto Süden von Gerhard Späth zusammengestellt. Gleich nach den Nachrichten hier auf BR Klassik die symphonische Matinee, im Mittelpunkt das Symphonieorchester des Bayerischen Rundfunks. Zunächst mit Zeit für Giuseppe Verdi und César Franck.

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1: 10 Uhr, die Nachrichten des Bayerischen Rundfunks mit Gudrun Skupin. Die Übersicht. Merz will schnelle Entlastungen für die Wirtschaft umsetzen. Italien will keine Asylsuchenden aus Deutschland zurücknehmen. Solingen gedenkt der Opfer des Messeranschlags. Das Wetter, viel Sonne, kein Regen, bis 24 Grad. Berlin. Bundeskanzler Merz will so schnell wie möglich historische Beschlüsse umsetzen, um die Wirtschaft zu entlasten. Der Bild am Sonntag sagte er, in Deutschland gehe es um Wachstum und Beschäftigung, das sei das wichtigste Thema. Es geht um die bereits im Grundsatz beschlossenen Reformen bei Steuern, Rente, Entbürokratisierung und Digitalisierung. Kommende Woche will er dafür das schwarz-rote Kabinett bei einer Klausur in Brandenburg einschwören. Mit Blick auf die teils massive Kritik an der Koalition betonte der Kanzler, die Bundesregierung wisse, was richtig und gut für Deutschland sei und lasse sich nicht beirren. Rom. Italien will auch in Zukunft keine Migranten aus Deutschland zurücknehmen. Der italienische Vizeregierungschef Salvini begründete das mit der Arbeit deutscher Hilfsorganisationen im Mittelmeer. Er sagte bei einem Treffen seiner rechten Lega-Partei wörtlich: Deutschland hat kein Recht, uns auch nur einen einzigen illegalen Einwanderer zurückzuschicken, solange deutsche NGO-Schiffe im Mittelmeer unterwegs sind, um tausende illegaler Einwanderer in Italien und Europa an Land zu bringen. Salvini war schon früher als Innenminister hart gegen Bootsflüchtlinge und Helfer vorgegangen. Seit den neuen EU-Asylregeln, die seit Mitte Juni gelten, müssen Migranten wieder in dem EU-Land einen Asylantrag stellen, das sie zuerst betreten haben. Italien weigert sich aber, Migranten zurückzunehmen, die in andere EU-Staaten weitergereist sind. Berlin. Bundesgesundheitsminister Linnemann hat sich gegen die geplanten Rentenkürzungen bei pflegenden Angehörigen ausgesprochen. Der Bild am Sonntag sagte er, an dieser Stelle wolle er nicht sparen. Das seien Menschen, die die Gesellschaft zusammenhalten, so Linnemann. Er kündigte an, sich in dieser Sache für eine Korrektur der geplanten Pflegereform einzusetzen. Linnemanns Vorgängerin, Warken, hatte wegen eines erwarteten Milliardendefizits der Pflegeversicherung einen ersten Entwurf vorgelegt, der Beitragserhöhungen vermeiden soll. Er sieht auch Kürzungen bei den Rentenbeiträgen vor, die die Pflegekassen unter bestimmten Voraussetzungen für Menschen zahlen, die Angehörige pflegen. Aktuell sind das bis zu 740 Euro im Monat. Nach Warkens Plan sollen nur noch 70% der bisherigen Beträge gezahlt werden. Rosenheim. Drei Jugendliche haben sich am Abend beim Hantieren mit Pyrotechnik verletzt. Laut Polizei ist noch unklar, was sie vorhatten und was genau passiert ist. Die Jugendlichen hatten offenbar verschiedene Chemikalien miteinander vermischt. Zwei von ihnen erlitten schwere Verletzungen. Sie werden in Spezialkliniken behandelt. Auch ein Rettungshubschrauber war im Rosenheimer Stadtteil Eising im Einsatz. Solingen. Zwei Jahre nach dem islamistischen Terroranschlag in der Stadt in Nordrhein-Westfalen wird heute der Opfer gedacht. Zur Stunde findet ein Gottesdienst in der evangelischen Stadtkirche in Solingen statt. Für den Abend sind eine Dialogveranstaltung und ein öffentliches Gedenken geplant. Dazu wird auch NRW-Ministerpräsident Wüst erwartet. Beim Solinger Stadtfest 2024 hatte ein abgelehnter Asylbewerber aus Syrien Besucher mit einem Messer angegriffen. Drei Menschen wurden getötet, acht schwer verletzt. Der Täter wurde im vergangenen Jahr zu lebenslanger Haft mit anschließender Sicherungsverwahrung verurteilt. Das Wetter in Bayern? Sonnig und trocken bei 19 bis 24 Grad. Kommende Nacht klar, Abkühlung auf 12 bis 4 Grad. Die Aussichten: Morgen meist sonnig, teils bewölkt, am Dienstag Schauer oder Gewitter, am Mittwoch nach wechselhaftem Start wieder sonnig und wärmer. Höchstwerte 20 bis 26, ab Mittwoch dann 24 bis 29 Grad. Es ist 10.04 Uhr.
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2: Einen guten Sonntagvormittag. Herzlich willkommen zu 2 Stunden mit dem Symphonieorchester des Bayerischen Rundfunks in Konzertmitschnitten, die Sie so nur bei uns hören können, hier auf BR Klassik. Und damit haben wir bis kurz vor 12 Zeit für Musik von César Franck, Luigi Boccherini, Claude Debussy, Richard Strauss. Und jetzt zu Beginn zum schwungvoll-tänzerischen Auftakt Ballettmusik aus Verdis Otello. Vor 3 Jahren Open Air gespielt bei Klassik am Odeonsplatz. Am Pult des BRSO Christian Thielemann.

Ballettmusik aus dem dritten Akt von Verdis Otello, gespielt vom Symphonieorchester des Bayerischen Rundfunks, im Sommer vor 3 Jahren unter freiem Münchner Himmel bei Klassik am Odeonsplatz und mit Christian Thielemann als Gast am Pult. Der nächste knapp 40-minütige Mitschnitt der heutigen BR-Klassik-Matinee mit unserem Symphonieorchester, der entstand Ende 2007 in der Philharmonie im Münchner Gasteig bei einem Abend mit Riccardo Muti. Auf dem Programm unter anderem die folgende in den 1880ern entstandene D-Moll-Sinfonie von César Franck, die sehr leise beginnt.

Begeisterter Beifall Anfang Dezember 2007 in der Philharmonie im Münchner Gasteig für das von Riccardo Muti dirigierte Symphonieorchester des Bayerischen Rundfunks. Applaus nach einem großen Werk der französischen Spätromantik. Mit großer Dynamik vom dunkel gehaltenen Anfang bis zum strahlenden Schluss. Uraufgeführt 1889 in Paris die D-Moll-Sinfonie von César Franck und damit rund anderthalb Jahre vor dessen Tod. Einen guten Sonntagvormittag, jetzt um gleich 10.54 Uhr. Sie hören die symphonische Matinee auf BR Classic. Drei weitere Konzertmitschnitte mit unserem Symphonieorchester haben wir heute für Sie bis kurz vor 12. Später mit Zeit für Musik von Claude Debussy und Richard Strauss. Die kommenden gut 20 Minuten, die sind aber erstmal für Luigi Boccherini reserviert. Der 1743 in Lucca geborene Italiener war ein hervorragender Cellist und verstand natürlich auch bestens für sein Instrument zu komponieren. Wir haben für Sie das 10. seiner insgesamt 12 Cellokonzerte ausgewählt. Im Juni 2005 gespielt vom BRSO unter Leitung von Reinhard Göbel. Und den führenden Part übernahm der ehemalige Solocellist des Orchesters, Vincent Young.

Brillante Musik in D-Dur von Luigi Boccherini. Das war das 10. seiner 12 Cellokonzerte, im Juni 2005 gespielt von Vincent Young und dessen ehemaligen Kolleginnen und Kollegen des BRSO, Gast am Pult damals Reinhard Göbel. Mit dem Finnen Esa-Pekka Salonen beleuchtete unser Symphonieorchester ziemlich genau ein Jahr später den Nachmittag eines Fauns mit dem berühmten Vorspiel von Claude Debussy. Jetzt zu hören, hier auf BR Classic.

Schlafen träumt, impressionistisches Klanggemälde von Claude Debussy, inspiriert von einem Gedicht Stéphane Mallarmés und gespielt im Juni 2006 mit Esa-Pekka Salonen zu Gast beim Symphonieorchester des Bayerischen Rundfunks. Im selben Jahr, 4 Monate später, da entstand der nächste Mitschnitt bei einem Konzert mit dem damaligen Chefdirigenten Maris Jansons. Auf dem Programm unter anderem die folgende Rosenkavalier-Suite von Richard Strauss.

Beifall im Oktober 2006 im Herkulessaal der Münchner Residenz nach der Rosenkavalier-Suite von Richard Strauss, dirigiert von Maris Jansons als damaligem Chef des BRSO. Und es waren knapp 2 Stunden mit dem Symphonieorchester des Bayerischen Rundfunks, das wie immer am Sonntagvormittag im Mittelpunkt unserer symphonischen Matinee stand. In seiner Kammerorchesterformation und geleitet von Konzertmeister Radoslav Schulz geht's noch auf 12 Uhr zu mit dem 2. Satz aus Mozarts 1. Violinkonzert und Renaud Capuçon im Solopart. Gleich nach den Nachrichten hält Stefanie Billmeier-Frank in Nürnberg klingendes Tafelkonfekt für Sie bereit. Mein Name ist Jerzy May. Ihnen noch einen guten Sonntag, hoffentlich weiter mit Zeit für Musik und sehr gerne mit BR Classic.

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1: 12 Uhr, die Nachrichten des Bayerischen Rundfunks mit Sisi Forster. Die Übersicht. Solingen gedenkt der Opfer des Messerangriffs von vor 2 Jahren. Merz will Wachstum und Beschäftigung in Mittelpunkt der Kabinettsklausur stellen. Selenskyj spricht sich gegen Neuwahlen in der Ukraine aus. Das Wetter: sonnig mit Quellwolken bis zu 24 Grad. Solingen. 2 Jahre nach dem Terroranschlag von Solingen haben die Menschen in einem Gottesdienst der Opfer gedacht. Die Superintendentin des Evangelischen Kirchenkreises Solingen, Ilka Werner, sagte, bis heute gebe es tiefe Trauer. Der Attentäter sei jemand, der den islamischen Glauben missbraucht habe. Bei dem Messerangriff eines syrischen Asylbewerbers waren auf dem Solinger Stadtfest 3 Menschen getötet und 8 zum Teil lebensgefährlich verletzt worden. Das Oberlandesgericht Düsseldorf verurteilte den Täter zu einer lebenslangen Haftstrafe mit anschließender Sicherungsverwahrung. Das Gericht zeigte sich überzeugt, dass der Syrer als Anhänger der Terrororganisation IS gehandelt hat. Berlin. Wirtschaftswachstum und Beschäftigung wird in der kommenden Woche im Mittelpunkt der Kabinettsklausur der Bundesregierung stehen. Das kündigte Bundeskanzler Merz gegenüber der Bild am Sonntag an. Vor der Sommerpause seien dazu, Zitat, historische Beschlüsse gefasst worden. Reformen soll es demnach bei Steuern, Rente, Entbürokratisierung und Digitalisierung geben. Diese müssten jetzt so schnell wie möglich umgesetzt werden. Konkret gehe es dabei um schnelle und umfassende Entlastungen, vor allem auch für das Handwerk und den Mittelstand, so Merz. Die Bundesregierung werde sich trotz der Kritik aus Wirtschaft, Opposition und den eigenen Reihen nicht von ihrem Kurs abbringen lassen. Kiew. Der ukrainische Präsident Selenskyj hat sich gegen Neuwahlen ausgesprochen. Er reagierte damit auf eine entsprechende Forderung des früheren ukrainischen Verteidigungsministers Fedorow. Dazu sagte Selenskyj vor Journalisten in Kiew, er glaube, dass Wahlen im Krieg ein großes Risiko darstellen würden. Der Präsident warnte vor einem Tsunami, der die Ukraine spalten könnte. Fedorow hatte zuvor in einer Videobotschaft gefordert, trotz des russischen Angriffskrieges einen Weg zu finden, um Wahlen zu ermöglichen. Die Demokratie dürfe nicht von Russland als Geisel genommen werden, so Fedorow. Vilnius. Bei heftigen Unwettern sind im Baltikum mehrere Menschen ums Leben gekommen. In Litauen wurde ein Mann von einem umgestürzten Baum erschlagen. In Lettland kam ein Mann ums Leben, als herabstürzende Gebäudeteile ihn trafen. Mehrere Menschen wurden mit Verletzungen ins Krankenhaus gebracht. Nach Angaben des nationalen litauischen Stromversorgers waren zeitweise mehr als 250.000 Haushalte ohne Strom. Ähnlich war die Situation im benachbarten Lettland. Heftige Regenfälle sorgten vielerorts für Überschwemmungen. Auf der Straße, im Flug- und im Schiffsverkehr kam es zu zahlreichen Behinderungen und Ausfällen. Auch für heute sind in beiden Ländern noch heftiger Regen und Wind angesagt. Innsbruck. Bei einer Bergtour in Österreich ist ein 64 Jahre alter Mann aus dem Landkreis Darmstadt tödlich verunglückt. Laut Polizei war er gestern mit seinem Sohn und einem Neffen am knapp 3500 Meter hohen Olperer unterwegs. Die 3 Wanderer waren beim Abstieg, als der Mann rund 80 Meter über steiles und felsiges Gelände herabstürzte. Obwohl seine Begleiter und andere Wanderer schnell Hilfe leisteten, starb er noch an der Unfallstelle. Das Wetter in Bayern. Meist sonnig, örtlich leicht bewölkt, bei Höchstwerten zwischen 19 und 24 Grad. Kommende Nacht zunächst klar, später auch neblig, Tiefstwerte zwischen 12 und 4 Grad. Morgen weiterhin sonnig und bis zu 26 Grad warm. Und die weiteren Aussichten: am Dienstag Schauer und Gewitter, am Mittwoch wieder freundlicher und bis zu 29 Grad. Es ist 12.04 Uhr.
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2: Musik aus Mittelalter, Renaissance und Barock erwartet Sie in dieser Stunde. Hoffentlich genau das Richtige für Sie jetzt an diesem gemütlichen Sonntagmittag im August. Und wir starten mit Vivaldi. Herzlich willkommen zum Tafelkonfekt auf BR Klassik.

Die Sinfonia aus Ottone in Villa, Musik von Antonio Vivaldi mit dem Ensemble L'Arte dell'Arco im Tafelkonfekt auf BR Classic. Die Musikerinnen und Musiker von Solomon's Knot, die bezeichnen sich ausdrücklich nicht als Ensemble, sondern als Kollektiv. Und sie meinen damit, dass es bei ihnen sehr demokratisch zugeht und jeder und jede mitbestimmt, in welche Richtung es musikalisch gehen soll. Klingt in der Theorie anstrengend, aber in der Praxis sehr überzeugend. Hier kommt der Audiobeweis.

Ein barocker Weckruf. Solomon's Not waren das mit Musik von Johann Christoph Bach. Lieber Herrgott, wecke uns auf. Dabei ist gegen so eine sonntägliche Siesta ja gar nichts einzuwenden. Wir schlagen deshalb jetzt auch wieder ruhigere Töne an. Genauer gesagt werden gleich ganz sanft die Glocken angeschlagen von Philipp Lamprecht vom Duo Ensle Lamprecht. Musik aus dem Mittelalter vom Mönch von Salzburg. 4,5 Minuten, sagt der Timer. Für einen Powernap zumindest sollte das reichen.

Der Mönch von Salzburg hat im 14. Jahrhundert gelebt. Seine Musik haben wir gerade gehört, gespielt auf Glocken von Philipp Lamprecht. Das ist das Tafelkonfekt auf BR Klassik. Wir nehmen Sie mit auf einen Streifzug durch die Musik aus Mittelalter, Renaissance und Barockzeit. Ja, und um Georg Friedrich Händel kommen wir da nicht herum. Hier kommen Sätze aus seiner Suite Nummer 2 in D-Dur. Der englische König hat sie sich vorspielen lassen, und zwar nicht gemütlich beim Tee im Salon, sondern bei einer Fahrt auf der Themse. Die Szene würde ich gerne mal in einem Kostümfilm sehen. Königs und das Ensemble auf dem Wasser in Booten unterwegs. Ja, und genau deshalb sind diese Stücke auch besser bekannt als Wassermusik.

0: Musik für den royalen Bootsausflug. Le Concert des Nations waren das mit Stücken aus Händels Wassermusik.
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0: In unserer Update-Sommerreihe Frauen in der alten Musik gehen wir auf Spurensuche. Wer sind die Akteurinnen dieser Szene und wie erleben sie ihre Arbeitswelt? Diesmal mit der Sängerin und Ensembleleiterin Barbora Kabatkova. Sie ist Spezialistin für Mittelalter- und Renaissance-Musik. 2008 hat sie in Prag ihr Ensemble Tibautina gegründet. Meine Kollegin Ilona Hanning hat mit ihr gesprochen und sie erst einmal gefragt, wie schwierig es für sie als Ensembleleiterin eigentlich ist, Auftritte an Land zu ziehen und zum Beispiel bei Festivals unterzukommen.
2: Nun, allgemein wird es immer schwieriger, seine Programme bei einem Festival unterzubringen. Vielleicht, weil die Kulturförderung fehlt. Das ist offensichtlich. Aber manchmal muss man als Musikerin, die ein Programm mit mittelalterlicher Musik anbietet, mehr überzeugen, als wenn ich jetzt ein Programm mit Renaissance-Musik oder Barockmusik anbiete. Das ist viel leichter. Ich habe es sogar erlebt, dass ein Festival mein Ensemble gebucht hat und uns dann durch eine günstigere Gruppe ersetzt hat, die auch meine Programmideen übernommen haben, ohne mich zu fragen. Das passiert auch, aber die alte Musikszene ist wie eine Familie, die von persönlichen Beziehungen lebt. Aber die großen Festivals sind meist formeller in der Kommunikation, was die Dinge etwas erleichtert. Es ist schwer und wir müssen immer noch dafür kämpfen.
3: Yeah, we have to fight for, of course.
4: Welche Erfahrungen haben Sie denn bei Verhandlungen gemacht? Werden Sie da als Frau und Ensembleleiterin ernst genommen?
3: I've never really enjoyed the financial side of negotiations.
2: Ich mag die finanzielle Seite bei Vertragsverhandlungen nicht wirklich. Aber wenn ich mit dem Veranstalter ins Gespräch komme, läuft es meistens reibungslos. Ich spüre keinen Unterschied zwischen Frau und Mann. Also ich hoffe, dass ich ernst genommen werde als Frau und Ensembleleiterin.
4: Und können Sie von dem, was Sie als Ensembleleiterin verdienen, leben?
3: You have to count a lot. You cannot do only that, of course.
2: Nun, man muss viel rechnen. Man kann nicht nur das machen, natürlich. Ich singe viel Renaissance-Musik, viel Barockmusik.

0: Musik sowie zeitgenössische Musik. Also ich mache nicht nur mittelalterliche Musik. Natürlich kann ich nicht nur davon leben, nur zu singen oder nur mein Ensemble, das Thibautiner Ensemble, zu dirigieren. Das ist unmöglich, weil wir nicht so viele Konzerte haben, wie es bräuchte, um davon leben zu können.
1: Das ist ja in der großen Klassikbranche etwas anders. Also Geiger, Pianistinnen, Cellisten, die spielen einfach ihr Instrument und verdienen damit meistens eine Menge Geld. Sind Sie da nicht manchmal neidisch?
2: Well, I have no reason to. It depends on the stage. So,
0: nun, ich habe keinen Grund dazu. Natürlich hängt es von der Bühne ab. Also, wenn man als Solistin singt, zum Beispiel in der Matthäus-Passion oder was auch immer, zusammen mit einem bekannten Ensemble, bekommt man dafür eine sehr gute Bezahlung. Dann ist es auf dem gleichen Niveau wie bei anderen Musikern in der Klassikszene. Aber ja, natürlich würden wir mit unserem Ensemble gerne dasselbe Geld verdienen, weil wir mit meinem Ensemble viel Zeit damit verbringen, zu proben. Zum Beispiel gregorianischer Gesang, der muss sehr rein sein. Es ist nur eine Gesangslinie und wir singen sie mit 6 oder 7 Sängerinnen und ich möchte, dass es so klingt, als wenn nur eine Person singt. Deshalb investieren wir da viel Zeit, proben viel. Natürlich bekommen wir nicht so viel Geld wie ein Solo-Geiger. Das verstehe ich. Aber auf jeden Fall sollte es mehr Geld für alte Musik geben, mittelalterliche Musik oder Musik im Allgemeinen geben, würde ich sagen.
1: Frau Kabatkova, Sie singen moderne Musik, Sie singen Barock, Sie haben ein Ensemble für mittelalterliche Musik, die liegt Ihnen also sehr am Herzen. Was fasziniert Sie besonders an mittelalterlicher Musik?
2: It's the freedom which medieval music gives me.
0: Es ist die Freiheit, die mir mittelalterliche Musik gibt, besonders beim gregorianischen Gesang und auch bei der weltlichen Monodie, die ich oft mache, ist es die Freiheit und die Möglichkeit, seinen Weg zu wählen, wie man es singt, im Sinne von Zeit und auch im Sinne des Ausdrucks und zu improvisieren. Man kann mittelalterliche Musik nicht ohne Improvisation machen. Und andererseits ist da auch das Wissen über Manuskripte und die ganze mittelalterliche Gesellschaft. Ich mag das. Es ist wie ein Buch lesen, eine Geschichte. Man kennt nicht viele Akteure, aber man kann diese Leute hinter der Kultur spüren.
2: Those people behind the culture scene, let's say.

Das Tibotina-Ensemble war das gerade zusammen mit der Capella della Torre mit Mariengesängen. Regina Zöli Letare und davor Ave Maris Stella. Sie hören das Tafelkonfekt auf BR Klassik, Ihre Stunde mit alter Musik im originalen Klang. Und ich schlage vor, wir gönnen uns jetzt eine sommerliche Süßigkeit. Lust auf Erdbeeren mit Sahne? Strawberries and Cream von John Playford. Die werden serviert vom Ensemble La Ninfea. Zurücklehnen und genießen.

So flirten Musikerinnen und Musiker. John, Come Kiss Me Now. Hier in einer instrumentalen Version mit dem Geiger Théotime Langlois de Swarte und Thomas Dunford auf der Laute. Das war sie schon wieder, unsere Stunde mit alter Musik im Originalklang. Dass Vivaldi, Händel und Co. auch ganz anders klingen können, das beweist jetzt gleich noch Theo Uth. Er spielt die Giaconda von Johann Sebastian Bach aus seiner D-Moll-Partita, aber nicht auf der Geige, sondern auf dem Akkordeon. Herrn Bach hätte es gefallen, denke ich. Und Ihnen hoffentlich auch. Im Studio Nürnberg verabschieden sich meine liebe Kollegin Barbara Schweitzer in der Technik und Stefanie Billmeier-Frank am Mikrofon. Einen schönen Sonntag. Ciao.

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1: 13 Uhr. Die Nachrichten des Bayerischen Rundfunks mit Sisi Forster. Die Übersicht. Gerlach begrüßt Linnemann-Vorstoß zu Rentenansprüchen pflegender Angehöriger. Merz kündigt Entlastungen für die Wirtschaft an. Harry Kane ist Deutschlands Fußballer des Jahres. Das Wetter: viel Sonne bis 24 Grad. München. Bayerns Gesundheitsministerin Gerlach hat den Vorstoß von Bundesgesundheitsminister Linnemann begrüßt, die Rentenansprüche pflegender Angehöriger unangetastet zu lassen. Die Pflege zu Hause sei eine wichtige Säule, die nicht geschwächt werden dürfte, so Gerlach. Eine Kürzung der Rentenbeiträge für pflegende Angehörige wäre nach ihren Worten das falsche Signal. Linnemann hatte sich gegen eine solche Kürzung ausgesprochen, die ein Teil der geplanten Rentenreform ist. Diese war noch von seiner Vorgängerin Warken ausgearbeitet worden. Auch der Spitzenverband der Krankenkassen und die Deutsche Stiftung Patientenschutz lobten die Ankündigung von Linnemann, die geplanten Einsparungen zu stoppen. Berlin. Zum Start der Regierungsgeschäfte nach der Sommerpause will Bundeskanzler Merz den Fokus auf die Wirtschaft legen. Es gehe um eine schnelle und umfassende Entlastung, gerade für Handwerk und Mittelstand, sagte er der Bild am Sonntag. Die wichtigsten Themen seien Wachstum und Beschäftigung. Vor der Kabinettsklausur in der kommenden Woche kündigte Merz außerdem Tempo bei den beschlossenen Reformen bei Steuern, Rente, Entbürokratisierung und Digitalisierung an. Sie müssten so schnell wie möglich umgesetzt werden. Das Kabinett kommt am Dienstag und Mittwoch in Schloss Neuhardenberg in Brandenburg zusammen. Solingen. 2 Jahre nach dem Terroranschlag von Solingen haben die Menschen in einem Gottesdienst der Opfer gedacht. Die Superintendentin des Evangelischen Kirchenkreises Solingen, Ilka Werner, sagte, bis heute gebe es tiefe Trauer. Der Attentäter sei jemand, der den islamischen Glauben missbraucht habe. Bei dem Messerangriff eines syrischen Asylbewerbers waren auf dem Solinger Stadtfest 3 Menschen getötet und 8 zum Teil lebensgefährlich verletzt worden. Das Oberlandesgericht Düsseldorf verurteilte den Täter zu einer lebenslangen Haftstrafe mit anschließender Sicherungsverwahrung. Das Gericht zeigte sich überzeugt, dass der Syrer als Anhänger der Terrororganisation IS gehandelt hat. Ottawa. Wirtschaftsverbände aus den USA und Kanada haben vor den Folgen der gescheiterten Zollverhandlungen zwischen beiden Ländern gewarnt. Der Vorsitzende der US-Managervereinigung Business Roundtable, Bolton, sagte, neue Zölle könnten die Kosten für US-Unternehmen und Verbraucher erhöhen und wichtige Lieferketten stören. Bolton forderte eine Rückkehr der beiden Regierungen an den Verhandlungstisch. Auch der Chef des kanadischen Industrieverbandes Darby kritisierte die anhaltende Unsicherheit. Hintergrund sind die von Trump erhobenen Zölle von 50% auf bestimmte kanadische Waren. Kanadas Premierminister Carney hatte gestern Gegenzölle ab September angekündigt. Berlin. Bayern-Profi Harry Kane ist zum Fußballer des Jahres in Deutschland gewählt worden. Der englische Nationalstürmer setzte sich vor seinem französischen Teamkollegen Michael Olise durch. Kane wurde bei der Wahl, bei der Mitglieder des Verbandes deutscher Sportjournalisten abgestimmt hatten, für seine 61 Tore in der vergangenen Saison belohnt. Sein Münchner Clubcoach Vincent Kompany gewann bei der vom Kicker organisierten Abstimmung die Wahl zum Trainer des Jahres. Fußballerin des Jahres wurde Julia Gwin vom FC Bayern vor Teamkollegin Clara Bühl. Das Wetter in Bayern. Meist sonnig, örtlich leicht bewölkt, bei Höchstwerten zwischen 19 und 24 Grad. Kommende Nacht zunächst klar, später auch neblig, Tiefstwerte zwischen 12 und 4 Grad. Morgen weiterhin sonnig und bis zu 26 Grad warm. Die weiteren Aussichten: am Dienstag Schauer und Gewitter, am Mittwoch wieder freundlicher und bis zu 29 Grad. Es ist 13.04 Uhr.
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2: Und einen schönen frühen Sonntagnachmittag wünscht Christoph Hiller. Willkommen zu BR Klassik Après-Midi. Wann waren Sie zuletzt in London? In der Kirche St. Martin in the Fields führt uns heute ein Konzert der Academy of St. Martin in the Fields vom 23. September vergangenen Jahres. Das traditionsreiche Kammerorchester stellte dort Werke von Maurice Ravel und Wolfgang Amadeus Mozart einander gegenüber. Die Leitung hatte die Geigerin Jacqueline Schaaf, Solist am Klavier ist Julius Asal. Der 1997 in Bad Homburg geborene Pianist gehört als BBC New Generation Artist zu den jungen Künstlern, die von der Academy of St. Martin in the Fields besonders gefördert werden. Der legendäre Pianist Menachem Pressler sagte einmal über ihn, das Instrument scheint ihm ein Geheimnis zu verraten. Den Anfang macht jetzt Maurice Ravel und sein Tombeau de Couperin.

Die Orchestersuite Le Tombeau de Couperin von Maurice Ravel mit der Academy of St. Martin in the Fields und der Jacqueline Schaaf. Eine Live-Aufnahme vom 23. September 2025 aus der Londoner Kirche St. Martin in the Fields. Ravel und Mozart, die beiden wechseln sich in diesem Londoner Konzertprogramm immer wieder ab. Als nächstes hören wir Mozarts Klavierkonzert S-Dur, Köchelverzeichnis 482. Entstanden ist es 1785 in Wien, in einer Zeit, also in der Mozart als Pianist und Komponist große Erfolge gefeiert hat. Unser Solist ist jetzt Julius Asal, begleitet wieder von der Academy of St. Martin in the Fields unter Jacqueline Schaaf.

Geisterter Beifall für den Pianisten Julius Azal und die Academy of St. Martin in the Fields unter Jacqueline Shafe. Wolfgang Amadeus Mozarts Klavierkonzert Es-Dur, Köchel-Verzeichnis 482 war das. Nach der Pause des Konzerts stand noch einmal Maurice Ravel auf dem Programm. Sein Klavierkonzert G-Dur entstand Anfang der 1930er Jahre. Jazz-Einflüsse, Virtuosität und der berühmte langsame Mittelsatz machen das Werk bis heute zu einem absoluten Publikumsliebling. Und am Flügel sitzt wieder Pianist Julius Azal zusammen mit der Academy of St. Martin in the Fields.

Das Klavierkonzert G-Dur von Maurice Ravel mit Julius Azal am Flügel und der Academy of St. Martin in the Fields unter der Leitung von Jacqueline Schaaf. Ja, und zum Abschluss dieses Konzertmitschnitts aus London steht noch einmal Mozart auf dem Programm. Die sogenannte Pariser Sinfonie, entstanden 1778 während Mozarts Aufenthalt in der französischen Hauptstadt. Mozart schrieb sie für ein großes Orchester und orientierte sich dabei am Geschmack des Pariser Publikums. Die Academy of St. Martin in the Fields spielt noch einmal unter der Leitung von Jacqueline Schaaf.

Die Sinfonie Nummer 31, D-Dur, Köckel-Verzeichnis 297, die Pariser Sinfonie von Wolfgang Amadeus Mozart mit der Academy of St. Martin in the Fields unter Jacqueline Schaeff. Und damit endet unser Konzertmitschnitt vom 23. September 2025 aus der Kirche St. Martin in the Fields in London. Zum Ausklang des heutigen Après-Midi gibt es noch Musik von Antonio Vivaldi. Sein Konzert D-Dur, Reumverzeichnis 93, gehört zu den bekanntesten Werken für Laute und Orchester. Die folgende Aufnahme, die entstand Anfang der 1990er Jahre in Lugano mit Musikern und Musikern von Il Giardino Armonico unter Giovanni Antonini.

Antonio Vivaldis Lautenkonzert D-Dur, Reumverzeichnis 93, mit Luca Pianca als Solisten musiziert hat er zusammen mit dem Ensemble Il Giardino Armonico unter der Leitung von Giovanni Antonini. 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Mein Name ist Christoph Hiller, Ihnen noch einen schönen Sonntagnachmittag, gerne weiterhin hier auf BR Klassik.

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1: 15 Uhr. Die Nachrichten des Bayerischen Rundfunks mit Sisi Forster. Die Übersicht. Patientenschützer begrüßen Vorstoß zur Rente für pflegende Angehörige. Bundesregierung reagiert auf Drohung von Bahngewerkschaft. Greuther Fürth und Heidenheim scheiden im DFB-Pokal aus. Das Wetter: viel Sonne bei bis zu 24 Grad. Berlin. Die Deutsche Stiftung Patientenschutz begrüßt den Vorstoß des neuen Bundesgesundheitsministers Linnemann zugunsten von pflegenden Angehörigen. Vorstand Brüsch erklärte, offenkundig wolle der CDU-Politiker den politischen Irrweg seiner Amtsvorgängerin Warken beenden. Zuvor hatte Linnemann in der Bild am Sonntag angekündigt, bei den pflegenden Angehörigen bei der Rente nicht sparen zu wollen. Eine Kürzung auf 70% der Rentenbeträge, die pflegende Angehörige erhalten können, halte er bei den, so wörtlich, Alltagshelden Deutschlands für ein falsches Signal. In der Koalition müsse nun aber über eine Gegenfinanzierung gesprochen werden. Berlin. Die Bundesregierung versucht zu beruhigen, nachdem die Bahngewerkschaft EVG damit gedroht hat, den Zugverkehr zu blockieren. Sowohl das Justiz- als auch das Verkehrsministerium teilten mit, dass härtere Strafen bei Angriffen auf das Zugpersonal bereits in Arbeit seien. Der Gesetzentwurf sei in der regierungsinternen Abstimmung. Ziel ist laut den Ministerien, die Änderungen noch in diesem Jahr durch den Bundestag zu bringen. Hintergrund ist der tödliche Angriff auf einen Zugbegleiter Anfang Februar in Rheinland-Pfalz. Der Chef der Bahngewerkschaft EVG Burkert hatte der Bild am Sonntag gesagt, in der Politik habe es nach dem Tod des Mannes betroffene Gesichter und große Worte gegeben, aber keine Taten. Sollten die härteren Strafen in diesem Jahr nicht kommen, werde man ab Januar den Bahnbetrieb lahmlegen. Teheran. Der Präsident des Iran, Pezeshkian, hat sich dafür ausgesprochen, dass mit Washington weiter an einer Lösung des USA-Iran-Konflikts gearbeitet wird. Ausgangsbasis dafür solle die schon erfolgte Rahmenvereinbarung sein. Diese Absichtserklärung sei der beste Weg aus der aktuellen Pattsituation, in der weder Krieg noch Frieden herrsche. In der Vereinbarung gebe es keine einzige Bestimmung, die einer Kapitulation gleichkäme, so Pezeshkian in einer Rede. Vergangene Woche war die 60-Tage-Frist der Vereinbarung abgelaufen. Strittig sind weiterhin vor allem das iranische Atomprogramm und die Wiedereröffnung der Straße von Hormus. Rustorf an der Rott. Bei einer Einreisekontrolle haben Bundespolizisten auf der A3 im Landkreis Passau einen Wagen mit französischem Kennzeichen gestoppt, in dem sich deutlich zu viele Menschen befanden. Wie die Verkehrspolizeiinspektion Passau mitteilte, transportierte der Fahrer, ein 20 Jahre alter Rumäne, 10 Personen im Fahrzeug, unter ihnen 6 Kinder und Kleinkinder. Da das Fahrzeug nur 5 Sitzplätze hatte, saßen die Kinder teils im Fußraum und im Kofferraum. Die Polizei beendete die Weiterfahrt. Gegen den Fahrer wurde ein Bußgeldverfahren eingeleitet, außerdem musste er noch vor Ort ein Bußgeld im dreistelligen Euro-Bereich zahlen. Zum Fußball. Zweitligist Greuther Fürth ist in der ersten Runde des DFB-Pokals ausgeschieden. Die Franken verloren zu Hause gegen den VfL Bochum mit 1:2. Bundesliga-Absteiger Heidenheim musste sich dem Regionalligisten SSV Jeddelo mit 2:5 geschlagen geben. Außerdem wurde heute Harry Kane zum Fußballer des Jahres gewählt. Fußballerin des Jahres wurde Julia Gwin vom FC Bayern. Das Wetter in Bayern. Abgesehen von lockeren Quellwolken scheint überall die Sonne bei Temperaturen zwischen 19 Grad im Frankenwald und 24 Grad in Niederbayern. Die Nacht wird meist klar bei Tiefstwerten zwischen 12 und 4 Grad. Auch morgen gibt es viel Sonne. Am Dienstag und Mittwoch ziehen dann mehr Wolken mit Schauern und Gewittern durch. Es wird von Tag zu Tag wärmer, morgen bis 26, ab Mittwoch bis 29 Grad. Es ist 15.04 Uhr. Die Verkehrsmeldungen: A3 Passau Richtung Nürnberg zwischen Iggensbach und dem Kreuz Deggendorf stockender Verkehr. A6 Heilbronn Richtung Nürnberg zwischen Crailsheim und Schnelldorf 4 Kilometer Stau nach einem Unfall. A7 Würzburg Richtung Fulda zwischen Bad Kissingen Obertholba und Bad Brückenau-Volkers 7 Kilometer Stau. A7 Fulda Richtung Würzburg zwischen Fulda Dreieck und Bad Brückenau-Wildflecken 10 Kilometer Stau. A7 Ulm Richtung Füssen zwischen Hittistetten und Altenstadt an der Iller stockender Verkehr an einer Baustelle. A8 Salzburg Richtung München zwischen Irschenberg und Hofoldinger Forst stockender Verkehr. A8 München Richtung Stuttgart, zwischen Merklingen und Mühlhausen stockender Verkehr. A9 Berlin Richtung Nürnberg, zwischen Markt Schorgast und Dreieck Bayreuth-Kulmbach 7 Kilometer Stau. Und A96 München Richtung Lindau, zwischen Memmingen Ost und Memmingen Nord, Stau nach einem Unfall. Soweit die Verkehrsübersicht.
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2: Die Wunschmusik befindet sich gerade in der Sommerpause. Deswegen bringen wir heute Wunschmusik Sommerklänge, das heißt Lieblingsmusiken unserer Hörerinnen und Hörer. Richard Strauss, Gaetano Donizetti, Wolfgang Amadeus Mozart sind einige der Komponisten. Beginnen wollen wir mit der Konzertouvertüre aus dem Sommernachtstraum von Felix Mendelssohn Bartholdy. Die Bamberger Symphoniker unter Leitung von Karl-Heinz Steffens.

Die Ouvertüre aus dem Sommernachtstraum von Felix Mendelssohn-Bartholdy. Karl-Heinz Steffens dirigierte die Bamberger Symphoniker. Wunschmusik Sommerklänge auf BR Klassik. Weiter geht es mit Arnold Becks und dem Konzert für Flöte, Oboe, Harfe, zwei Violinen, Viola und Violoncello. Wir hören das Kammerensemble der Academy of St. Martin in the Fields.

Das Konzert für Flöte, Oboe, Harfe, zwei Violinen, Viola und Violoncello von Arnold Bex. Das war eine Aufnahme von 1997 mit dem Kammerensemble der Academy of St. Martin in the Fields. Aus dem ersten Akt der Oper Der Liebestrank von Gaetano Donizetti hören wir jetzt das Duett Adina Nemorino. Mit Cecilia Bartoli, Luciano Pavarotti und dem Orchestre Sinfonica di Milano unter Leitung von Riccardo Chailly.

Una parola, o Adina. Rezitativ und Duett aus dem ersten Akt der Oper Der Liebestrank von Gaetano Donizetti. Wir hörten Cecilia Bartoli und Luciano Pavarotti zusammen mit dem Orchestra Sinfonica di Milano. Die Leitung hatte Riccardo Chailly. Aufgenommen 1997. Wir kommen damit zu Friedrich Gulda und den Münchner Philharmonikern. Hier ist das Klavierkonzert Nummer 26, das Krönungskonzert von Wolfgang Amadeus Mozart.

Friedrich Gulder und die Münchner Philharmoniker im Juli 1986 in der Philharmonie im Münchner Gasteig. Mit dem Krönungskonzert Köchelverzeichnis 537 von Wolfgang Amadeus Mozart. Lieblingsmusiken unserer Hörerinnen und Hörer zur Sommerpause der Wunschmusik, die am 13. September wieder in gewohnter Weise sendet. Ihre Musikwünsche können Sie uns dennoch gerne zusenden, entweder eine Sprachnachricht an 0171 544 4464 oder eine E-Mail an wunschmusik@brklassik.de. Jetzt die Walzerfolge Nummer 1 aus dem Rosenkavalier von Richard Strauss. Das Symphonieorchester des Bayerischen Rundfunks spielt unter Leitung von Maris Jansons.

Die erste Walzerfolge aus dem Rosenkavalier von Richard Strauss. In einem Live-Mitschnitt von 2004 aus dem Münchner Prinzregententheater mit dem Symphonieorchester des Bayerischen Rundfunks unter Leitung von Maris Jansons. Es folgt ein Ausschnitt aus der Oper Madame Butterfly von Giacomo Puccini. Regine Crespin singt die Arie Un bel di vedremo aus dem zweiten Akt. Edward Downes dirigiert das Orchestra of the Royal Opera House Covent Garden.

Régine Crispin und das Orchester des Royal Opera House Covent Garden London unter Leitung von Edward Downes in einer Aufnahme von 1963 mit der Arie Un bel di vedremo aus der Oper Madame Butterfly von Giacomo Puccini. Die Wunschmusik-Sommerklänge gehen mit Peter Tschaikowski zu Ende. Hier ist seine Fantasie-Ouvertüre Romeo und Julia, gespielt vom Symphonieorchester des Bayerischen Rundfunks. Die Leitung hat Maris Jansons.

Dirigiert von Maris Jansons spielte das Symphonieorchester des Bayerischen Rundfunks die Fantasieouvertüre Romeo und Julia von Peter Tschaikowski. Und das waren die Wunschmusik-Sommerklänge mit Mariam Bazzaschwili und einem Walzer von Frédéric Chopin. Wird es gleich 17 Uhr und es folgen Nachrichten.

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1: 17 Uhr, die Nachrichten des Bayerischen Rundfunks mit Sisi Forster. Die Übersicht. Gerlach begrüßt Vorstoß Linnemanns für eine Korrektur des Pflegereformkonzepts. Wirtschaftsverbände aus den USA und Kanada warnen vor den Folgen der gescheiterten Zollverhandlungen. Greuther Fürth und Heidenheim scheiden aus dem DFB-Pokal aus. Das Wetter trocken, auch morgen bis 24 Grad. Berlin. Bayerns Gesundheitsministerin Gerlach begrüßt die Pläne des neuen Bundesgesundheitsministers Linnemann, bei pflegenden Angehörigen doch nicht zu sparen. Gerlach erklärte, eine Kürzung der Rentenbeiträge auf 70% für pflegende Angehörige wäre das falsche Signal. Rund 83% der pflegebedürftigen Menschen in Bayern würden zu Hause von Angehörigen betreut. Diese Angehörigen seien eine wichtige Säule, die nicht geschwächt werden dürfe. Linnemann hatte in einem Interview angekündigt, er plane keine Kürzungen für pflegende Angehörige und wolle das Reformkonzept seiner Vorgängerin Warken korrigieren. Berlin. Der innenpolitische Sprecher der Unionsfraktion im Bundestag Trom wirft Italien vor, das europäische Asylsystem zu torpedieren. Wenn Italien seine Haltung zu Bootsflüchtlingen beibehalte, sprenge das die gerade erst eingeführte Abmachung GEAS. Sollte Italien Asylbewerber, für die das Land zuständig sei, nicht zurücknehmen, müssten die Grenzkontrollen in Deutschland nicht nur beibehalten, sondern intensiviert werden, so Trom. Das hätte dann auch eine Kettenreaktion in anderen Ländern zur Folge. Der italienische Vizeregierungschef Salvini hatte gestern trotz der neuen Regelung angekündigt, vorerst keine Migranten aus Deutschland zurücknehmen zu wollen. Ottawa. Wirtschaftsverbände aus den USA und Kanada haben vor den Folgen der gescheiterten Zollverhandlungen zwischen beiden Ländern gewarnt. Der Vorsitzende der US-Managervereinigung Business Roundtable, Bolton, sagte, neue Zölle könnten die Kosten für US-Unternehmen und Verbraucher erhöhen und wichtige Lieferketten stören. Bolton forderte eine Rückkehr der beiden Regierungen an den Verhandlungstisch. Auch der Chef des kanadischen Industrieverbandes Darby kritisierte die anhaltende Unsicherheit. Hintergrund sind die von Trump erhobenen Zölle von 50% auf bestimmte kanadische Waren. Kanadas Premierminister Carney hatte gestern Gegenzölle ab September angekündigt. Stralsund. Beschäftigte des Deutschen Meeresmuseums in Stralsund bekommen auch 4 Monate nach der Bergung von Buckelwald Timmy Hassnachrichten und Drohungen. Eine Museumssprecherin sagte, es habe Forderungen gegeben, das Museum niederzubrennen oder auch den Wunsch, die Beschäftigten mögen in der Hölle stranden. Die Hassnachrichten hätten begonnen, nachdem das Meeresmuseum und andere Experten dazu geraten hatten, den Wal in Ruhe sterben zu lassen. Die namentlich in den Medien genannten Beschäftigten des Meeresmuseums hätten inzwischen bei der Stadt eine Auskunftssperre beantragt, so die Sprecherin. Zum Fußball. Zweitligist Greuther Fürth ist in der ersten Runde des DFB-Pokals ausgeschieden. Die Franken verloren zu Hause gegen den Ligakonkurrenten VfL Bochum mit 1:2. Bundesliga-Absteiger Heidenheim musste sich dem Regionalligisten SSV Jeddelo mit 2:5 geschlagen geben. Das Wetter in Bayern. Abgesehen von lockeren Quellwolken scheint überall die Sonne bei Temperaturen zwischen 19 Grad im Frankenwald und 24 Grad in Niederbayern. Die Nacht wird meist klar, bei Tiefstwerten zwischen 12 und 4 Grad. Auch morgen gibt es viel Sonne, am Dienstag und Mittwoch ziehen dann mehr Wolken mit Schauern und Gewittern durch. Es wird von Tag zu Tag wärmer, morgen bis 26, ab Mittwoch bis 29 Grad. Soweit die Nachrichten, es ist gleich 17.04 Uhr. Die Verkehrsmeldungen. A3 Passau Richtung Nürnberg zwischen Iggensbach und Kreuz-Deggendorf 7 Kilometer Stau nach einem Unfall im Baustellenbereich. A3 Würzburg Richtung Frankfurt zwischen Weibersbrunn und Aschaffenburg 14 Kilometer Stau und stockend. A3 Frankfurt Richtung Würzburg zwischen Stockstadt und Goldbach 8 Kilometer stockend. A7 Würzburg Richtung Fulda zwischen Bad Kissingen-Obertulba und Bad Brückenau-Volkers 6 Kilometer stockend. A8 Salzburg Richtung München, zwischen Irschenberg und Hofoldinger Forst immer wieder stockender Verkehr. A9 Berlin Richtung Nürnberg, zwischen Markt Tschorgast und Dreieck Bayreuth-Kulmbach 6 Kilometer Stau und stockend. Und B2 Mittenwald Richtung Weilheim vor dem Tunnel Oberau Blockabfertigung wegen zu hoher Verkehrsbelastung. Soweit die Verkehrsübersicht.
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2: 75 Jahre ARD-Musikwettbewerb. In der kommenden Stunde bringen wir Aufnahmen von Preisträgerinnen und Preisträgern. Andrzej Bauer und Ewa Kupiec erhielten 1992 den ersten Preis im Fach Duo Violoncello Klavier. In einer Aufnahme von 1993 haben wir die beiden zunächst mit der Suite Italienne von Igor Strawinsky im Programm.

Preisträgerinnen und Preisträger des ARD-Musikwettbewerbs. Der Cellist Andrzej Bauer und die Pianistin Eva Kupiec in Aufnahmen von 1993. Nach der Suite Italienne von Igor Strawinsky jetzt die Cellosonate G-Moll Opus 65 von Frédéric Chopin.

Andrzej Bauer am Violoncello und Eva Kupiec am Klavier, PreisträgerInnen des ARD-Musikwettbewerbs. Im Juli 1993 im Regentenbau Bad Kissingen. Mit der Cellosonate G-Moll, Opus 65 von Frédéric Chopin. BR Klassik, Sonderprogramm zum Jubiläum 75 Jahre ARD-Musikwettbewerb. Das Alinde-Quintett gewann 2024 den ersten Preis im Fach Bläserquintett. Die folgende Aufnahme entstand 2025 im Audi Forum Ingolstadt. Die Dance Suite von Norman Hallam.

Das Alinde-Quintett im Juli 2025 im Audi-Forum Ingolstadt. Anna Tadatzkova Flöte, Barbara Tirnchikova Oboe, David Szymicek Klarinette, Christoph Koska Horn und Petre Sedlak Fagott präsentierten die Dance Suite von Norman Hallam mit den Sätzen Waltz, Bossa Nova, Quickstep und Charleston. Gleich nach den Nachrichten haben wir in der Festspielzeit ein Konzert vom Musiker Antiqua Festival Brücke für Sie mit dem Ensemble Il Pomodoro.

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1: Es ist 18 Uhr. Die Nachrichten des Bayerischen Rundfunks mit Julia Cortis. Die Übersicht. EVG droht mit bundesweitem Streik im Regionalverkehr. Linnemann-Vorstoß bei Pflegereform stößt auf breite Zustimmung. Asylstreit zwischen Deutschland und Italien verschärft sich. Und das Wetter trocken und auch morgen bis 24 Grad. Berlin. Die Bahngewerkschaft EVG droht mit einem bundesweiten Streik im Regionalverkehr, sollte die Politik nicht für mehr Sicherheit sorgen. EVG-Chef Burkhardt sagte im Bayerischen Rundfunk, Hintergrund sei die zunehmende Gewalt gegen Bahnpersonal. Nach seinen Worten werden täglich 5 bis 8 Mitarbeitende attackiert. Das seien mehr Übergriffe als im vergangenen Jahr. Wenn die Politik nicht bis Ende des Jahres konkret etwas unternehme, so Burkhardt, würden die Betriebsräte Dienstpläne ablehnen. Die Folge wäre, dass Züge nicht besetzt werden können und stehen bleiben. Die Politik hatte nach dem tödlichen Angriff auf einen Zugbegleiter Anfang Februar in Rheinland-Pfalz angekündigt, per Gesetz für mehr Sicherheit zu sorgen. Die Bahn fordert unter anderem mehr Bundespolizei in Fernverkehrszügen und auf Bahnhöfen. München. Bayerns Gesundheitsministerin Gerlach hat die geplante Kurskorrektur bei der Pflegereform begrüßt. Sie sagte, eine Kürzung der Rentenbeiträge für pflegende Angehörige wäre das falsche Signal. Laut Gerlach werden rund 8 von 10 pflegebedürftigen Menschen in Bayern zu Hause von Angehörigen gepflegt. Diese wichtige Säule dürfe man nicht schwächen. Auch die gesetzlichen Krankenkassen, Sozialverbände und die Stiftung Patientenschutz reagierten positiv. Deren Vorstand Brüsch sagte, es sei gut, dass der politische Irrweg beendet sei. Bundesgesundheitsminister Linnemann hatte angekündigt, dass er den Rentenzuschuss für pflegende Angehörige, anders als seine Vorgängerin Warken, nicht kürzen will. Wie das Milliardenloch in der Pflegeversicherung anderweitig geschlossen werden soll, ist noch unklar. Berlin. Der Streit zwischen Berlin und Rom über den Umgang mit Bootsflüchtlingen aus dem Mittelmeer verschärft sich. Der innenpolitische Sprecher der Unionsfraktion Trom wirft Italien vor, das neue europäische Asylsystem zu torpedieren. Ohne die Rücknahme jener Asylbewerber, für die Italien zuständig sei, müssten die deutschen Grenzkontrollen nicht nur beibehalten, sondern intensiviert werden. Dies würde dann eine Kettenreaktion in anderen europäischen Ländern nach sich ziehen, so Trom. Italiens Vizeregierungschef Salvini hatte zuvor mitgeteilt, dass sein Land trotz neuer EU-Regeln bis auf Weiteres keine Migranten aus Deutschland zurücknehmen wolle. Zum Sport. Fußball-Zweitligist Greuther Fürth ist in der ersten Runde des DFB-Pokals ausgeschieden. Die Franken verloren zu Hause gegen den Liga-Konkurrenten VfL Bochum mit 1:2. Bundesliga-Absteiger Heidenheim musste sich dem Regionalligisten SSV Jeddelo mit 2:5 geschlagen geben und die weiteren Ergebnisse: Westfalia Rhynern, Dynamo Dresden 0:6, Schott Mainz, Mönchengladbach 0:5, Carl Zeiss Jena, Darmstadt 98 1:2, Eintracht Braunschweig, Union Berlin 2:4, Krischow Mainz 0:5, 0:9. Und Balinger SC, 1. FC Magdeburg 0:4. Formel-1-Weltmeister Lando Norris hat das erste Rennen nach der Sommerpause gewonnen. Der Engländer setzte sich beim letzten Grand Prix der Niederlande in Zandvoort durch und gewann sein 2. Saisonrennen nacheinander. Das Wetter in Bayern. Abgesehen von lockeren Quellwolken scheint überall die Sonne bei Temperaturen zwischen 19 Grad im Frankenwald und 24 Grad in Niederbayern. Die Nacht wird meist klar bei Tiefstwerten zwischen 12 und 4 Grad. Und auch morgen gibt es viel Sonne. Am Dienstag und am Mittwoch ziehen dann mehr Wolken mit Schauern und Gewittern durch. Es wird von Tag zu Tag wärmer. Morgen bis 26, ab Mittwoch bis 29 Grad. Soweit die Nachrichten. 18.04 Uhr. Der Blick auf die Straßen. A3 Passau Richtung Nürnberg, zwischen Ickensbach und dem Kreuz Deggendorf Stau. Die Unfallstelle ist geräumt. A3 Würzburg Richtung Frankfurt, zwischen Weibersbrunn und Hößbach, 8 Kilometer Stau. A7 Fulda Richtung Würzburg, zwischen Fuldaer Dreieck und Bad Brückenau-Wildflecken, 7 Kilometer Stau. A8 Salzburg Richtung München, zwischen Bergen und Felden, stockender Verkehr. A8 Salzburg Richtung München, zwischen Irschenberg und Hofoldinger Forst, immer wieder stockend. A9 Berlin Richtung Nürnberg, zwischen Markt Schorgast und dem Dreieck Bayreuth-Kulmbach, 7 Kilometer Stau. B2 Mittenwald Richtung Weilheim, vor dem Tunnel Oberau, Blockabfertigung. Und B2 Weilheim-Mittenwald in beiden Richtungen. Zwischen Spatzenhausen und Murnau gibt es eine Sperre nach einem Unfall mit mehreren Fahrzeugen. Soweit die Verkehrsübersicht.
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2: Herzlich willkommen zur Festspielzeit. Alte Musik vor geschichtsträchtiger Kulisse. Das Musiker-Antiqua-Festival in Brügge zählt zu den wichtigsten Treffpunkten für historische Aufführungspraxis und für die Musik aus Barock und Klassik. Dieses Jahr hat es vom 31. Juli bis zum 9. August stattgefunden. Gleich beim Eröffnungskonzert wurden die Weichen gestellt mit einem Programm zwischen Tradition und Experimentierfreude, gespielt vom Ensemble Il Pomodoro unter Maxim Jemjeljanicev. Neben Mozart gab es nämlich auch eine Uraufführung des jungen belgischen Komponisten Siebe Thijs. Siebe Thijs wurde 1999 geboren. Er ist fasziniert vom Klang und dessen unerschöpflichen Bedeutungsebenen. Ihn beschäftigen aber auch soziale und menschliche Fragen. In seinen Stücken fragt er immer wieder neu, welche Rolle spielen Instrumente und andere Gegenstände auf der Bühne und der menschliche Körper selbst? Und wie greifen all diese Elemente ineinander? Das spiegelt sich auch im Titel des Werks wider, das bei dem Konzert am 31. Juli uraufgeführt wurde. Klingeln, rascheln, knistern. Das Ensemble Il Pomodoro unter Leitung von Maxim Jemjeljanicev.

Das Ensemble Il Pomodoro unter Leitung von Maxim Jemjeljanitschew. Am 31. Juli dieses Jahres im Konzertgebäude Brügge. Das Konzert begann mit der Uraufführung des Stücks Klingeln, Rascheln, Knistern von Siebe Theiss. Des Weiteren stand auf dem Programm Musik von Wolfgang Amadeus Mozart. Hier als nächstes die Sinfonie in D-Dur, Köchelverzeichnis 133.

Das Orchester Il Pomodoro beim Musica Antiqua Festival Brügge mit Werken von Wolfgang Amadeus Mozart. Nach der Sinfonie Nummer 20 dirigierte Maxim Jemeljanicev das Hornkonzert S-Dur Köchelverzeichnis 447. Am Naturhorn Johannes Hinterholzer.

Applaus für Johannes Hinterholzer am Naturhorn und für das Orchester Il Pomodoro unter Leitung von Maxim Jemjeljanitschew. Wir hörten das Hornkonzert S-Dur, Köchelverzeichnis 447 von Wolfgang Amadeus Mozart. In einem Konzert beim Musica Antiqua Festival in Brügge am 31. Juli dieses Jahres. Als Zugabe spielten Johannes Hinterholzer und Bart Küppers ein Hornduo von Wolfgang Amadeus Mozart.

Johannes Hinterholzer und Bart Küppers mit Mozarts Hornduo Nummer 8, Kirchenverzeichnis 487. Als Zugabe in diesem Konzert im Konzertrebau Brügge. Im zweiten Teil des Abends stand die Sinfonie Nummer 39, S-Dur von Wolfgang Amadeus Mozart, auf dem Programm. Il Pomodoro unter Leitung von Maxim Jemjeljanitschew.

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Heute beim Musica Antiqua Festival Brügge. Das war ein Konzert, das am 31. Juli dieses Jahres im Konzertgebäude Brügge stattfand. Das Orchester Il Pomodoro spielte unter Leitung von Maxim Jemeljaniew. Zum Schluss die Sinfonie Nummer 39, Es-Dur, Köchelverzeichnis 543 von Wolfgang Amadeus Mozart. Bis zu den 20 Uhr Nachrichten haben wir jetzt Musik von Saverio Mercadante für Sie. Zunächst drei Serenaden für drei Flöten, gespielt von Marianne Henkel, Aurel Nicolet und Andrasch Adoyan.

Musik von Saverio Mercadante in BR Klassik. Das waren drei Serenaden für drei Flöten in einer Aufnahme von 1992 mit Marianne Henkel, Aurel Nicolet und Andras Adoyan. Jetzt ein Duett aus der Oper Le Due Illustri Rivali, gesungen von Mirella Freni und Renata Scotto. Leone Magera dirigiert das National Philharmonic Orchestra.

Mirella Freni als Elvira und Renata Scotto als Bianca. Mit dem Duett aus dem zweiten Akt der Oper Le Due Illustri Rivali von Saverio Mercadante. Leone Maggiera dirigierte das National Philharmonic Orchestra. Zum Abschluss jetzt noch Mercadantes Concertino in C-Moll. In einer Einspielung mit Dieter Klöcker und dem Prager Kammerorchester. Die Leitung hat Milan Leitschik. Nach den Nachrichten erwartet Sie ein Mitschnitt vom Styriarte Festival mit Musik von Antonio Vivaldi.

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4: Um 20 Uhr mit Kerstin Hoffmann. Nach dem Drohnenfund am Flughafen Leipzig-Halle und ähnlichen Vorfällen fordern deutsche Innenpolitiker eine deutliche Antwort der Bundesregierung. Der SPD-Politiker Sebastian Fiedler sagte der Süddeutschen Zeitung, die Lage in Bezug auf die hybride Kriegsführung Russlands sei ernst. Es werde Zeit, dass Putin merke, dass seine Aggressionen spürbare Konsequenzen hätten. Der grünen Innenpolitiker Konstantin von Notz sagte, schon seit vielen Monaten seien Spionage und Sabotage an der Tagesordnung. Nötig sei eine entschlossene Reaktion der Bundesregierung. Bundesaußenminister Johann Wadephul ist am zweiten Tag seines Ukraine-Besuchs in den Osten des Landes gereist. Er besuchte dort die Millionenstadt Charkiw, die nur rund 30 Kilometer von der Frontlinie mit Russland entfernt liegt. Wadephul sprach mit Studenten, besichtigte ein stark zerstörtes U-Bahn-Depot und ein Kraftwerk, das bereits 6-mal mit russischen Raketen attackiert wurde. Er würdigte den Widerstandswillen der Bewohner, es gebe in Charkiw einen Geist der russischen Gewalt zu widerstehen und das Leben aufrechtzuerhalten. Während Wadephuls Besuchs gab es mehrfach Luftalarm. Der AfD-Vorsitzende Tino Chrupalla sieht im diesjährigen Hitzesommer keine Folge des Klimawandels. Im ARD-Sommerinterview sagte Chrupalla, für ihn sei das ein ganz normaler Sommer gewesen. Zugleich bestritt er, dass die AfD den Klimawandel je geleugnet habe. Den menschengemachten Einfluss darauf halte seine Partei allerdings für sehr gering. Der Bundesregierung warf Chrupalla einen Klimahype vor, mit dem sie den Leuten das Geld aus der Tasche ziehen wolle. Zugleich forderte Chrupalla selbst Investitionen zur Klimaanpassung, etwa für Klimaanlagen in Altenheimen, Kliniken und Schulen. Der 1. FC Magdeburg und Dynamo Dresden haben problemlos die zweite Runde des DFB-Pokals erreicht. Der FCM gewann beim badischen Fünftligisten Balingen 4:0. Die Dresdner setzten sich beim Viertligisten Westfalia Rhinern 6:0 durch. Ein frühes Aus gab es für den Regionalligisten Carl Zeiss Jena mit einem 1:2 gegen Darmstadt. Für eine Überraschung sorgte der Viertligist Jeddelo, er kickte den Bundesliga-Absteiger Heidenheim mit 5:2 aus dem Pokal. Eine Runde weiter sind die Bundesligisten Freiburg, Paderborn, Union Berlin, Mönchengladbach und Mainz sowie der Drittligist Essen. Das waren die Nachrichten. Das Wetter in der Nacht, im Norden stark bewölkt und an den Küsten Schauer, sonst klar und trocken, 14 bis 7 Grad. Morgen in Norddeutschland stark bewölkt mit Schauern und Gewittern, sonst heiter bis wolkig und trocken, Temperaturen bis 25 Grad. Es ist 20:03 Uhr.

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1: Und dazu begrüßt sie Cornelia Derese heute im Studio von MDR Klassik. Zwei Festivalkonzerte, ganz unterschiedliche, kann ich Ihnen heute Abend bieten. Zuerst ein Konzert von der Styriate aus Österreich. Hier erklingt Musik von Antonio Vivaldi. Sechs seiner schönsten Konzerte lassen einen Tagesablauf des Barockkomponisten nachempfinden. Und danach ein Wechsel ins romantische Repertoire, zu hören in einer Aufzeichnung eines Kammerkonzertes vom Verbier-Festival. Hier stehen Werke von Max Bruch und Nikolai Mettner auf dem Programm. Zuerst aber die Reise zum Festival Styriate. Das wurde im Jahr 1985 gegründet, um die alte Musik zu feiern. Dabei ist der Festivalname eine Zusammenführung von Styria, lateinisch für Steiermark, und Arte, italienisch für Kunst. Styriate, Kunst in der Steiermark. Spiritus Rector hierfür war Dirigent Nikolaus Harnoncourt, der hier eine Bühne für seine Konzertvorhaben erhalten sollte. Seine Vorliebe für die Musik des Barock und der Klassik ist bis heute festivalprägend. Dieses Jahr stand das Festival unter dem Motto Licht, Spiele. Es feierte von Ende Juni bis Ende Juli das Licht, seine Schönheit und seine verschiedenen Facetten. Eingeladen waren auch die Traversflötistin Annie Laflamme und die Geigerin Alfia Bakieva mit ihrem Programm Licht in der Lagune. Gemeinsam mit dem Styriate Festivalorchester folgten sie am 23. Juli in der Helmut-List-Halle in Graz einem imaginären Tagesablauf von Antonio Vivaldi, und zwar im Jahr 1727. Vivaldi ist da mitten in seinem produktivsten Jahrzehnt, genießt sogar nach gehörigen Skandalen wieder Anerkennung in seiner Heimatstadt Venedig, ist gefragter Opernkomponist in ganz Italien, und in Europa verkaufen sich seine Konzerte zu Bestpreisen. Vivaldi führt als knapp 50-Jähriger ein außergewöhnliches Leben. Als Priester unterrichtet er äußerst erfolgreich in einem der Waisenhäuser Venedigs das Mädchenorchester der Ospedale della Pietà. Es wird unter seiner Leitung so berühmt, dass vornehme Touristen die Lagunenstadt aufsuchen, um vor allem dieses besondere Ensemble zu hören. Und doch ist der Priester in der Welt der Oper zu Hause, führt sogar einige Zeit selbst ein Theaterunternehmen. Seine Schülerin Anna Giraud und ihre Schwester leben in seinem Haushalt. Anna singt oft die Rollen der Primadonna in seinen Opern. Noch dazu erhält Vivaldi Aufträge durch venezianische Botschafter für diverse europäische Adelsfamilien, um für Feste und Hochzeiten neue Musik zu komponieren. Vivaldi ist also ein Mensch, der, so unkonventionell wie er sich bewegt, in keine vorgefertigte Schublade passen will. Ein Star für die einen, ein Dorn im Auge für die anderen, vor allem für die Kirche. Die beäugte das wilde Zusammenleben mit einer Primadonna und überhaupt den Kontakt zur frivol geltenden Opernwelt. Fleißig ist Vivaldi, er steht früh auf. Und so startet das Konzert mit Vivaldis Tagesablauf mit einem Vogelweckruf, mit Vivaldis Konzert Il Gardellino, der Stieglitz oder auch Distelfink. Der beginnt zumeist 20 Minuten vor Sonnenaufgang sein Morgenkonzert, laut Nabu. Stieglitze finden bis heute in den herrlichen, meist versteckten Gärten Venedigs Unterschlupf. In diesem Konzert ahmt die Flöte den Gesang des kleinen Vogels nach, der einen auffällig roten Kopf hat und kleine gelbe Federn an den Flügeln. Es spielen Annie Laflamme Traversflöte und Alfia Bakieva Violine, die auch die Leitung des Styriate Festivalorchesters übernommen hat.

Annie La Flamme, Traversflöte als Solistin im Vivaldi-Konzert mit dem Titel Il Gardellino, Riumverzeichnis 428. Begleitet vom Styriate Festspielorchester unter der Leitung von Alfia Bakieva in ihrem Programm Das Licht in der Lagune. Vivaldis Tagesablauf nachspürend haben die Musikerinnen und Musiker dann das Konzert Madrigalesco, Riumverzeichnis 129, angeschlossen. Ein Konzert, das auf virtuose Spritzigkeit verzichtet und eher auf die viel ältere Madrigalkunst der Renaissance anspielt. Vivaldi war ein Leben lang streng gläubig und verpasste auch an hektischen Tagen kaum die Messe, auch wenn er persönlich keine Messe mehr las. Warum? Darüber ist sich die Musikhistorie nicht so sicher. Ein Asthma-Leiden hat Antonio Vivaldi selbst angeführt. Kehlkopfverengung vermuten andere. Und weitere blicken auf das hohe musikalische Arbeitspensum des Komponisten und sehen darin den Grund für eine deutliche Unlust, dem zeitaufwendigen Kirchendienst nachzugehen. Zumal Antonio Vivaldi nicht freiwillig diesen Weg eingeschlagen hat, sondern auf Drängen des Vaters, der ihn im Kirchendienst versorgt wissen wollte. Wie auch immer, Vivaldi hat ein Leben lang für die Kirche komponiert und stand dieser Musik sehr nahe. Danach folgt das Konzert Riumverzeichnis 312 mit dem Titel In Tromba. Hier schildert das Programmheft im imaginierten Tagesablauf von Vivaldi einen Besuch bei einem Kunden, einem französischen Botschafter. Vivaldi verkauft viele seiner Konzerte in diese Kreise hinein. Er hat musikalische Anhänger, Fans und damit treue Kunden. Und Vivaldi vermag, seine Musik anzupassen. Im gleich folgenden Konzert sind deutliche Anlehnungen an französische Tanzrhythmen zu vernehmen. Es spielt erneut die Geigerin Alfia Bakieva, die auch das Styriate Festspielorchester leitet.

Alfia Bakijeva, Violine mit dem Styriate Festspielorchester mit Musik von Antonio Vivaldi. Zuerst sein Konzert Madrigalesco, Riumverzeichnis 129 und danach das Konzert in Tromba, Riumverzeichnis 312. Wir sind beim Konzert der Styriate, das Licht der Lagune, und folgen nun Vivaldi weiter auf seinen Wegen durch Venedig. Im Programmheft des Konzertes, das am 23. Juli in Graz in der Helmut-List-Halle beim Styriate-Festival aufgenommen wurde, wird das folgende Konzert mit dem Unterricht im Ospedale della Pietà in Verbindung gebracht. Das Ospedale war eine kirchliche Institution, die Kinder aufnahm, oft durch eine Art Babyklappe, auch Windelklappe genannt. Viele der Kinder starben noch im Säuglingsalter, doch wenn sie gesund blieben und heranwuchsen, erhielten sie je nach Talent eine Ausbildung in der Küche, in der Wäscherei, Weberei oder eben in einem Orchester oder im Chor. Hier war Vivaldi viele Jahre als Lehrer tätig, mal mehr, mal weniger lukrativ beschäftigt, aber sein Orchester trat in der Kirche des Ospedale auf, allerdings den neugierigen Blicken der Besucher entzogen. Sie musizierten hinter holzvergitterten Balkonen. Die Kirche, die heute an diesem Platz steht, wurde erst nach Vivaldis Tod erbaut. Hier gibt es keine originalen Plätze mehr, nur das Deckenfresko erinnert mit musizierenden Mädchen an diese Epoche. Hier also das Konzert in C-Dur, Riumverzeichnis 114 für Streicher, stellvertretend für die Musikstunden Vivaldis am Ospedale. Und dann das Konzert Der Sommer aus den vier Jahreszeiten, sein Violinenhit, der ihn nach der Veröffentlichung in Amsterdam in Europa berühmt machte, nicht ahnend, dass diese Musik nach seinem Tod für rund 180 Jahre in Vergessenheit geraten sollte. Das Styriate Festspielorchester spielt erneut mit Alfia Bakijeva, Violine.

Das Licht der Lagune, so der Titel dieses Konzertes, das beim Festival Styriate zur Aufführung kam. Alfia Bakijeva war Solistin im eben verklungenen Sommerkonzert von Antonio Vivaldi. Die Begleitung übernahm das Styriate Festspielorchester und davor erklang das Concerto in C-Dur, Riumverzeichnis 114. Der Tagesablauf des Komponisten Antonio Vivaldi begann mit dem Ruf des Stieglitzes und endet nun mit einem nächtlichen Konzert, mit dem Flötenkonzert La Notte. Auch wenn Vivaldi zu diesem Konzert kein Gedicht oder Sonett hinterlassen hat, wie er es für seinen Jahreszeitenzyklus getan hat, geben die Satzüberschriften Auskunft darüber, dass sich die Dunkelheit zu Beginn des Konzertes langsam und düster ausbreitet. Im zweiten Satz, Phantasmi, Geister, bricht die Geisterstunde an, mit wilden Tonsprüngen und Läufen. Der Schlafende erschrickt sich dabei. Doch im Folgesatz kehrt der Schlaf, il sonno, wieder zurück. Ganz zum Schluss, beim Sonnenaufgang, verfliegen dann die Schrecken der Nacht und ein quirliger, neuer Tag kann beginnen. Es spielen die Musikerinnen und Musiker des Styriate-Festspielorchesters unter der Leitung der Geigerin Alfia Bakijeva mit der Flötistin Annie Laflamme.

Virtuos und voller Spielfreude, Antonio Vivaldis Konzert Triumphverzeichnis 439 mit dem Titel La Notte, die Nacht. Am Ende eines Programms mit dem Titel Licht der Lagune, das einen möglichen Tagesablauf des Komponisten Antonio Vivaldi musikalisch nachempfunden hat. Ein Konzert, das am 23. Juli in der Helmut-List-Halle stattfand, beim Festival Styriate in Graz. Es spielte die Traversflötistin Annie Laflamme zusammen mit der Geigerin Alfia Bakieva, die auch das Styriate-Festspielorchester geleitet hat. Das war unser erstes Konzert beim ARD-Radio-Festival am Sonntagabend. Und nach so viel barocker Aufgewühltheit wechseln wir von Österreich in die Schweiz zum Verbier-Festival im Kanton Wallis in den Walliser Alpen zu einem Abend mit romantischer Kammermusik. Seit 1994, seit nunmehr über 30 Jahren, treffen sich in Verbier die Großen der Klassik und junge Talente. Neben groß- und klein besetzten Konzerten finden an die 100 Meisterkurse statt. Diese Verknüpfung von Erfahrung und unverbrauchter Begeisterung gehört zur DNA des Festivals. In Verbier begegnet man sich aber nicht nur in den Konzerten, sondern auch auf der Straße, in den Restaurants, in den Hotels. Für Musikerinnen und Musiker wie für das Publikum eine wunderbare Atmosphäre. 2026 ging das Festival in seine 33. Ausgabe von Mitte Juli bis Anfang August. Und am 30. Juli stand ein romantischer Kammermusikabend auf dem Programm in der Kirche in Verbier mit Werken für Triobesetzung von Max Bruch und ein Quintett von Nikolai Mettner. Auch hier wird die Intention wieder deutlich, Begegnungen in Verbier zu schaffen. 7 Musiker sind an diesem einen Abend beteiligt. Allein der Bratscher Timothy Ridout ist in beiden Werken zu hören. Er erlebe hier, so erzählt er im YouTube-Kanal des Verbier-Festivals, eine herrliche Mischung aus Arbeiten und Urlaub. Er habe so viel Freude am Musizieren mit Freunden, daneben das Entdecken von jungen Mitstreitern und das Wandern in der Natur. Irgendwie könne sich das gar nicht wie Arbeit anfühlen. Timothy Ridout hat im Alter von 8 Jahren mit der Bratsche begonnen. Er ist ein sogenannter Edelbratscher, einer der wenigen, der vorher nicht Violine gespielt hat. Allerdings sei für ihn immer der Gesang besonders wichtig gewesen. In der Stimme sah er seine Ausdrucksmöglichkeit, die ihm dann aber in der Zeit des Stimmbruchs weggefallen sei. Ab diesem Moment, er war so 12, 13 Jahre alt, lag plötzlich der Fokus ganz allein auf der Bratsche. Inzwischen spielt er auf einem sehr wertvollen Instrument aus Italien aus dem Jahr 1570. Dieses Instrument war auch im Einsatz in Max Bruchs 8 Stücken für Klarinette, Viola und Klavier Opus 83. Das Werk kommt der Idee des Verbier-Festivals sehr nahe. Ein erfahrener Musiker komponiert für einen Künstler einer anderen Generation. Hier ist es der über 70-jährige Vater Max Bruch, der für seinen Klarinette spielenden Sohn Max Felix neues Repertoire vorlegt. Bruch knüpft hier an die Zyklen eines Robert Schumann an. Die Märchenbilder, Märchenerzählungen und Romanzen standen Bruchs Opus 83 Pate. Mal melancholisch versponnen, dann wieder virtuos, mal zart, mal nostalgisch. 8 lyrische Bilder mit Pierre Genisot, Klarinette, Timothy Ridout, Viola und Soon Wook Kim am Klavier.

Beifall für den Klarinettisten Pierre Genesot, den Bratscher Timothy Ridout und den Pianisten Soon Wook Kim. Sie spielten Musik von Max Bruch, seine 8 Stücke für Klarinette, Viola und Klavier Opus 83. Als Bruch 1910 im Alter von 72 Jahren seine 8 Stücke bei der Uraufführung in Bonn erlebte, hatte der junge Nikolai Mettner die ersten Entwürfe für sein Klavierquintett notiert. Vollendet hat er es aber erst beinahe 40 Jahre später. 1949 war das. In der Zwischenzeit war Mettner von Russland nach Deutschland emigriert, ging dann über Frankreich in die USA, um später in England sesshaft zu werden. Mettner selbst sah sein Quintett schließlich als eine Art Resümee oder Synthese seines Lebenswerkes. Das Quintett erlebte auch erst posthum seine erste Veröffentlichung 1951. Das gesamte Werk ist von Anklängen an die orthodoxe Liturgie durchzogen und greift Psalmvertonungen auf. Der dritte und letzte Satz endet mit einer Coda, die der Komponist selbst als Hymne bezeichnet hat. Eine erstaunlich schlichte Melodie, voller Licht und Jubel, ein positiver Blick auf das eigene Leben. Für Rachmaninow war Mettner der größte Komponist seiner Zeit. Hören Sie das Quintett von Nikolai Mettner, gespielt von einer Gruppe junger Musiker, die vorher noch nie gemeinsam musiziert haben, die sich zum Teil erst in Verbier bei den Proben richtig kennengelernt haben. Daniel Losakowitsch und Paloma So Violine, Timothy Ridout Viola, Kian Soltani Violoncello und Yun Chan Lim am Klavier. Er war 2022 der jüngste Gewinner des Van Cliburn-Wettbewerbs.

Applaus in der Kirche von Verbier, ein wichtiger Ort des Verbier-Festivals, auch in diesem Jahr. Am 30. Juli war hier das Klavierquintett in C-Dur von Nikolai Medtner zu hören. Gespielt von Daniel Losakowicz und Paloma So, Violine, Timothy Ridout, Viola, Kian Soltani, Violoncello und Yun-Chan Lim am Klavier. Sie hören das ARD-Radio-Festival heute aus dem Studio von MDR Klassik. Und da folgt jetzt noch Musik von Josef Suk mit dem MDR-Sinfonieorchester. Wir hören hinein in Josef Suks sinfonische Dichtung Ein Sommermärchen, Opus 29, dirigiert von Fabrice Boulenc. 5 Sätze erzählen keine klassische Geschichte, sondern folgen Sommerinspirationen, die nicht nur heiterer Natur sind. Stimmen des Lebens und der Trost, Mittag, Intermezzo, blinde Spielleute, in der Macht der Trugbilder und Nacht.

0: Das war die symphonische Dichtung Ein Sommermärchen Opus 29 von Josef Suk. Es spielte das MDR-Sinfonieorchester unter der Leitung von Fabrice Bollon.
1: Und damit endet unser heutiger ARD-Radio-Festival-Konzertabend. Ich bedanke mich für Ihr Zuhören und verabschiede mich. Cornelia de Reese war für Sie am Mikrofon im MDR-Klassikstudio. Und gleich nach den Nachrichten geht es weiter mit Musik, die Martin Kersten für Sie ausgewählt hat. Für eine Stunde hörbar bis Mitternacht.
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3: Um 23 Uhr mit Klaas Christoffersen. Am zweiten Tag seiner Ukraine-Reise hat Außenminister Wadephul die Stadt Charkiw im Nordosten des Landes besucht. Charkiw ist nur etwa 30 Kilometer von der Frontlinie entfernt. Aus Kiew Florian Kellermann.
4: Schon auf dem Weg seien ihm viele zerstörte Tankstellen aufgefallen. Die Millionenstadt selbst sei ihm jedoch gepflegt erschienen. Man merke, dass sich die Behörden trotz der häufigen Beschüsse Mühe geben, dass die Stadt bewohnbar bleibt. Allerdings gab es mehrfach Luftalarm, als Wadephul in Charkiw war. Der Außenminister diskutierte mit Studenten der örtlichen Karasin-Universität. Er nahm an einer staatlichen Zeremonie teil und besuchte ein Kraftwerk. Ihn habe der Widerstandswille der Menschen beeindruckt, sagte Wadephul.
3: In Solingen in Nordrhein-Westfalen ist der Opfer des Terroranschlags vor 2 Jahren gedacht worden. Ministerpräsident Wüst sagte, das Attentat habe nicht nur die Stadt, sondern das ganze Land erschüttert. Es habe gezeigt, wie wichtig es sei, die freie und offene Gesellschaft entschlossen gegen Terrorismus und Extremismus zu verteidigen. Ein Syrer hatte auf dem Solinger Stadtfest 3 Menschen mit einem Messer getötet und 8 weitere verletzt. Der Täter wurde zu lebenslanger Haft mit anschließender Sicherungsverwahrung verurteilt. Israel hat der Hamas mit einer Ausweitung der Angriffe im Gazastreifen gedroht. Das Büro von Ministerpräsident Netanyahu forderte die Terrororganisation auf, Starts von Drohnen, Ballons und Drachen aus dem palästinensischen Küstengebiet in Richtung Israel umgehend einzustellen. Anderenfalls werde man die Militärschläge intensivieren und Zivilisten auffordern, bestimmte Gebiete zu verlassen. Im DFB-Pokal haben sich die Bundesliga-Vereine bisher souverän schlagen können. In der ersten Runde sind bisher alle Erstligisten weitergekommen. Aus der Sportredaktion Mats Nicholsen.
5: Den höchsten Sieg des Sonntags holte sich Mainz. 9:0 beim Amateurclub Krischow. Freiburg, Union Berlin, Gladbach und Paderborn haben ihre Spiele ebenfalls gewonnen. Auch die Zweitligisten Dresden, Magdeburg, Darmstadt und Bochum stehen in der nächsten Runde. Für die große Sensation sorgte ein Regionalligist aus dem Dorf Jeddeloh 2. Das Team aus Niedersachsen konnte unglaubliche 5 Tore gegen Bundesliga-Absteiger Heidenheim erzielen. Am Ende stand es 5:2. Zweitligist St. Pauli ist früh ausgeschieden, nach einer 0:2-Niederlage beim Drittligisten Essen.
3: Das waren die Nachrichten. Das Wetter in Deutschland. Nachts oft trocken, in Mecklenburg-Vorpommern noch einzelne Schauer, Tiefstwerte 15 bis 4 Grad. Morgen heiter und trocken, im Norden und Osten vereinzelt kurze Schauer, Höchstwerte an der Elbe 20 Grad bis 28 Grad am Oberrhein. Am Dienstag im Nordosten sonnig, im Südwesten zeitweise Schauer und Gewitter bei Werten zwischen 20 und 27 Grad und am Mittwoch gebietsweise Schauer und Gewitter, im Nordosten meist heiter, 21 bis 30 Grad. Es ist 23.03 Uhr.
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6: Sonntagabend, die letzte Stunde des Tages, die gehört beim ARD Radio Festival auch in diesem Jahr wieder der Hörbar mit Musik grenzenlos. Aus dem Funkhaus in Frankfurt am Main grüßt Sie Martin Kersten. Mitten in der Nacht im Schutz der Dunkelheit, nackt im Meer zu baden. Das kann eine tolle Erfahrung sein. Ich weiß nicht, ob Sie die schon mal gemacht haben. Die junge Dame im folgenden Lied hat allerdings die Rechnung ohne den Mond gemacht.

Ilma Vu Nu hat hier Cecile McLaurin-Salvant gesungen. Er hat mich nackt gesehen. Und sie meinte damit nicht den Mond, der ist im Französischen ohnehin weiblich, sondern der Mond hat nur durch sein Licht überraschend den Blick freigegeben auf die Badende in der Bucht, wovon offenbar ein heimlicher Beobachter auf einem Felsen profitiert hat. Das etwas frivole Chanson hat schon ein paar Jährchen auf dem Buckel. Es stammt aus dem Paris des Fin du Siècle, als in den Revuen der Folie Bergère oder des Moulin Rouge ein ehemaliges Blumenmädchen unter dem Pseudonym Miss Tinguette den Männern die Köpfe verdreht hat. Cecile McLaurin-Salvant hat dieses Lied für ihr Album Mélusine wiederentdeckt. Hier ist die Hörbar mit Musik grenzenlos im ARD Radio Festival. Ich möchte Sie gerne einladen, diese letzte Stunde des Tages mit mir hier an der Bar zu verbringen. Wir gehen ganz entspannt ein bisschen auf akustische Entdeckungsreise und lassen uns von einem zum nächsten Musikstück treiben. Und unser Rundflug, der startet in Hamburg bei einem etwas anderen Streichquartett, dem Kaiserquartett und seiner Zusammenarbeit mit dem Sänger der Britpop-Band Pulp, Jarvis Cocker.

Atschkerit Metsch, melancholische Klänge aus Armenien vom Ensemble Papier d'Arménie. Musik wie diese feinen, in Harz getränkten Räucherblättchen, die, wenn man sie faltet und anzündet, so ein sinnliches Parfum von Weihrauch und Vanille verströmen. Vielleicht kennen Sie das. Papier d'Arménie. Das sind 5 armenisch-französische Musikerinnen und Musiker, unter ihnen übrigens auch Dan Garibian, der früher bei der legendären Folkband Bratsch aktiv war, und seine Tochter, die Jazzpianistin Masha Garibian. Genaz Pashas heißt ein Album der 5 Genaz, so sagen die Armenier, wenn sie mit ihren Gläsern anstoßen, wenn sie auf das Leben trinken und natürlich auf die Freundschaft. Also Prost oder auch Genaz. Hier an der Hörbar im ARD-Radio-Festival stoßen wir zu später Stunde gemeinsam an auf die Vielfalt der Musik aus aller Welt. Schön, dass Sie mit dabei sind. Unsere nächste Station sind die Kapverden. Mario Lucio, der war sogar mal Kulturminister dieses kleinen Inselstaates mitten im Atlantik. Seit ein paar Jahren konzentriert er sich wieder mehr auf die Musik und bleibt dabei doch auf seine Weise politisch. Sein Album Migrants erinnert nicht zuletzt auch an all diejenigen, die im Laufe der Jahrhunderte ihr Leben verloren haben bei dem Versuch, Länder und Meere zu überqueren, auf der Suche nach einer besseren Zukunft. Und er sagt selbst, dieses Album trägt ganz Kapverde und Afrika in sich, steht aber auch im Dialog mit allen musikalischen Ästhetiken, die durch die Migration von Menschen überhaupt erst möglich wurden. Die

Wide Open Light. Eine Menge Optimismus strahlt er hier aus, der wunderbare Ben Harper mit seiner warmen, sanften Stimme, begleitet von Gastmusiker Piers Vicini auf einer sehr speziellen Mischung aus Gitarre und Oud. Dem Pianisten Martin Kohlstedt gab's davor zu hören, außerdem die finnischen Folkmusikerinnen Lisa Matvainen und Tellu Turka, den Cellisten Abel Silauchue aus Südafrika und Kammermusik des Komponisten Ingo Höricht aus Bremen. 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Tja, und das war's für heute an der Hörbar von HR2 Kultur im ARD Radio Festival. Wir hören uns wieder, wenn Sie mögen, mit mehr Musik grenzenlos. Genau heute in einer Woche um die gleiche Zeit. Mein Name ist Martin Kersten. Machen Sie es gut, bis dahin.

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1: Um 24 Uhr mit Julia Cortis. Die Bahngewerkschaft EVG droht angesichts zunehmender Gewalt mit einem Streik im Regionalverkehr. Wie EVG-Chef Burkert im Bayerischen Rundfunk sagte, werden im Schnitt 5 bis 8 Mitarbeitende pro Tag attackiert. Wenn die Politik nicht bis Ende des Jahres etwas unternimmt, so Burkert, würden die Betriebsräte Dienstpläne ablehnen. Züge würden dann nicht mehr besetzt. Nach dem tödlichen Angriff auf einen Zugbegleiter Anfang Februar hatte die Politik angekündigt, für mehr Sicherheit zu sorgen. AfD-Chef Chrupalla sieht im diesjährigen Hitzesommer keine Folge des Klimawandels. Im ARD-Sommerinterview sagte er, für ihn sei das ein ganz normaler Sommer gewesen. Der Bundesregierung warf Chrupalla Panikmache und einen Klimahype vor, mit dem sie den Leuten das Geld aus der Tasche ziehen wolle. Es brauche einfach mehr Strom, so der AfD-Chef, dann könne man kühlen. Wissenschaftler hatten die Zahl der Hitzetoten für Deutschland zuletzt auf 14.000 geschätzt. In Solingen ist an die Opfer des Terroranschlags vor 2 Jahren erinnert worden. Das Attentat habe den Menschen vor Augen geführt, wie wichtig es sei, die freie und offene Gesellschaft entschlossen gegen Terrorismus und Extremismus zu verteidigen, sagte Nordrhein-Westfalens Ministerpräsident Wüst am Abend bei der Gedenkveranstaltung. Bei dem Messerangriff eines syrischen Asylbewerbers waren auf dem Solinger Stadtfest am 23. August 2024 3 Menschen getötet und 8 zum Teil lebensgefährlich verletzt worden. Im US-Bundesstaat Nevada sind Zehntausende Menschen aufgerufen, wegen eines Waldbrandes ihr Zuhause zu verlassen. Nach Angaben der Behörden wurden 42.000 Menschen aufgefordert. Weitere 45.000 sollen sich auf eine Evakuierung vorbereiten. Das Feuer breitete sich demnach in kurzer Zeit auf eine Fläche von mehr als 50 Quadratkilometern aus. Tausende Menschen haben derzeit außerdem keinen Strom. Gouverneur Lombardo rief den Notstand aus. Zum Fußball. Im DFB-Pokal hat der SSV Jedlo 2 für eine Überraschung gesorgt. Der Regionalligist aus der Nähe von Oldenburg warf Bundesliga-Absteiger Heidenheim aus dem Wettbewerb. In der zweiten Runde stehen auch Freiburg, Mönchengladbach, Mainz 05, Union Berlin, Paderborn, Dresden, Bochum, Darmstadt und Magdeburg sowie Essen. Das Wetter in Deutschland. In der Nacht nur im Norden Brandenburgs Schauer, sonst meist klar, es kühlt auf 15 bis 10 Grad ab. Im Tagesverlauf überwiegend sonnig bei Höchstwerten zwischen 20 Grad im Erzgebirge und 30 Grad am Oberrhein. Am Dienstag vor allem im Südwesten wieder unbeständiger mit Schauern und Gewittern. Die Zeit 0:03 Uhr.
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3: Mit Sven Knappe am Mikrofon. Guten Abend und herzlich willkommen. Wir starten mit Aufnahmen aus den Archiven des Mitteldeutschen Rundfunks in die neue Woche. Bis zu den 2 Uhr Nachrichten begleiten uns der Rundfunkchor Leipzig, das MDR-Sinfonieorchester und das Gewandhausorchester Leipzig. Den Anfang macht aber ein namenloses Kammerensemble, bestehend aus dem Geiger Daniel Gäde, dem Bratscher Karl Suske, dem Cellisten Jürn Jakob Timm und der Pianistin Izumi Goto. Gemeinsam spielen sie das Klavierquartett in S-Dur von Wolfgang Amadeus Mozart, Köchelverzeichnis 493.

Wir hörten das Klavierquartett in Es-Dur von Wolfgang Amadeus Mozart, Köchelverzeichnis 493. Es musizierten Isomi Goto, Klavier, Daniel Gäde, Violine, Karl Suske, Viola und Jürn Jakob Timm, Cello. All meine Herzgedanken von Johannes Brahms bringt nun der Rundfunkchor Leipzig im ARD-Nachtkonzert zum Klingen. Die Leitung hat Wolf-Dieter Hauschild.

All meine Herzgedanken, eines der 7 Lieder aus dem Opus 62 von Johannes Brahms, gesungen vom Rundfunkchor Leipzig unter der Stabführung von Wolf-Dieter Hauschild. Und es geht in die Oper, gesungen wird diesmal nicht, es wird getanzt. Aus dem Ballett Cinderella von Sergei Prokofjew hören wir ein instrumentales Best-of mit dem MDR-Sinfonieorchester unter Michail Jurowski.

Das waren Ausschnitte aus dem Ballett Cinderella von Sergei Prokofjew, gespielt vom MDR-Sinfonieorchester unter Michail Jurowski. Hier ist das ARD-Nachtkonzert, präsentiert von BR Klassik mit einem großartigen und groß angelegten Orchesterwerk von Anton Bruckner. Der Sinfonie Nummer 1 in C-Moll entstanden in den Jahren 1865-66. Wir hören eine Aufnahme mit dem Gewandhausorchester Leipzig unter Herbert Blomstedt. Doch zuvor, quasi als Einleitung, singt der Rundfunkchor Leipzig noch die Nachtwache 1 aus dem Opus 104 von Johannes Brahms.

Das Gewandhausorchester Leipzig spielte unter der Leitung von Herbert Blomstedt die Sinfonie Nummer 1 in C-Moll von Anton Bruckner. Die Aufnahme entstand 2011 im Leipziger Gewandhaus. In den vergangenen beiden Stunden brachten wir Aufnahmen aus den Archiven des Mitteldeutschen Rundfunks. Nach den 2 Uhr Nachrichten geht's weiter mit Musik von Felix Mendelssohn-Bartholdy, Franz Schubert und Theodor Döhler.

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1: Um 2 Uhr mit Olaf Knapp. Außenminister Wadephul hat in der Ukraine Charkiw nahe der Grenze zu Russland besucht. Die Stadt ist regelmäßig russischen Angriffen ausgesetzt. In den Tagesthemen sagte Wadephul, dass die versprochenen Patriot-Raketen zur Flugabwehr kommen werden. Deutschland steige in Partnern suchen könnten.
2: Ich war hier und ich habe es selber miterlebt. Meine Delegation hat